0: um alles. Und ja, daraus müssen wir lernen, dass wir selbst in solchen Spielen, weil wir wollten gewinnen, auch alles reinschmeißen und den Sieg wollen. Und ich glaube, man hat heute auf dem Platz gesehen, dass sie es mehr wollten.
1: Deutschland war ja vor dem Spiel schon fürs 16. Finale qualifiziert. Das findet dann am Montag statt. Wer der Gegner wird, das ist allerdings noch unklar. Möglich wären unter anderem Schottland, Paraguay oder auch Australien. Bayern will seine Klimaziele lockern. Klimaneutralität soll es jetzt erst im Jahr 2045 geben, nicht mehr 2040 wie bisher geplant. Der Landtag hat jetzt zum ersten Mal darüber diskutiert. Von der Staatsregierung heißt es, die neuen Ziele wären einfach nur realistisch und ehrlich. Eigentlich sollte Bayern 5 Jahre vor dem Bund klimaneutral sein, also nicht mehr Treibhausgase ausstoßen, als aufgenommen werden können. Die Grünen im Landtag werfen CSU und Freien Wählern deswegen Wortbruch vor und sprechen von einem traurigen Tag für Bayern. Vom Fliegerhorst Wunstorf in Niedersachsen startet in der Früh ein Einsatzteam des THW nach Venezuela. Knapp 50 Helfer fliegen mit einer Bundeswehrmaschine ins Erdbebengebiet, um bei der Suche nach Verschütteten zu helfen. In Venezuela ist momentan von 188 Toten und mehr als 1500 Verletzten die Rede. Unter den Trümmern werden noch viele weitere Opfer befürchtet. Im Prozess um den Anschlag auf den Magdeburger Weihnachtsmarkt wird am Vormittag das Urteil erwartet. Der 51 Jahre alte Angeklagte war am 20. Dezember 2024 mit einem Mietwagen über den belebten Weihnachtsmarkt gefahren. Infolge der Tat, die nur gut eine Minute gedauert hat, sind 5 Frauen und ein 9-jähriger Junge gestorben. Hunderte Menschen wurden außerdem verletzt.
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2: Ich bin Yves Simon. Das war ein ganz schöner Dämpfer für die deutsche Fußballnationalmannschaft bei der WM. Mit 1:2 hat das DFB-Team gegen Ecuador verloren, trotz des Führungstreffers von Leroy Sané nach nicht mal ganz 2 Minuten. Der Ausgleich ist schnell gefallen in der 9. Minute und dann hat Deutschland schlicht und einfach den Faden verloren. Trotzdem schaut Joshua Kimmich positiv nach vorn, wie er bei Magenta TV gesagt hat.
3: Wir dürfen nicht jedes Spiel 1-2 Gegentore bekommen. Wir müssen absolut die Ballverlustquote minimieren und dann können wir auch jeden schlagen.
2: Ja, besser werden muss es dann vor allem direkt am Montag, denn dann steht in Boston das 16. Finale an. Der Gegner ist aber noch unklar. Die Lage in der Straße von Hormuz bleibt angespannt und unübersichtlich. Die UN-Schifffahrtsorganisation hat eine geplante Evakuierungsaktion für gestrandete Schiffe nach einem Angriff auf einen Frachter vorläufig gestoppt. Dabei hatten die USA und der Iran erst vor einer Woche ein Rahmenabkommen für Frieden vereinbart, das auch die Öffnung der für den Welthandel so wichtigen Meerenge vorsieht. Der Bundestag hat die Klagerechte von Umweltverbänden bei großen Infrastrukturprojekten eingeschränkt. Künftige Klagen haben nicht mehr automatisch eine aufschiebende Wirkung. Ein Baustopp muss erst von einem Gericht angeordnet werden. Außerdem dürfen Verbände nur noch klagen, wenn ein Projekt in ihren sachlichen und räumlichen Zuständigkeitsbereich fällt. Die evangelische Kirche bei uns in Bayern lädt heute zur Aktion Einfach heiraten ein. Paare können da ohne lange Vorbereitung ganz spontan kirchlich Ja sagen. Nach einem kurzen Vorgespräch geht's dann auch schon direkt los. Blumenschmuck, Musik und Sektempfang sind vorbereitet. Über 60 Kirchen und besondere Locations sind mit dabei, unter anderem der gläserne Schanzenturm an der Skisprungschanze in Oberstdorf oder auch die Christophoruskapelle am Münchner Flughafen.
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2: Ich bin Yves Simon. Niederlage für das deutsche Team am Abend bei der Fußball-WM. In New York hat die Mannschaft von Bundestrainer Nagelsmann mit 1:2 gegen Ecuador verloren. Da konnte auch Edeljoker Dennis Undaf nicht helfen, der nach dem Spiel bei Magenta TV.
3: Ich hatte das Gefühl, dass sie es mehr wollten als wir. Die waren griffiger, bei denen ging es noch um alles. Und daraus müssen wir lernen, dass wir selbst in solchen Spielen, weil wir wollten gewinnen, auch alles reinschmeißen und den Sieg wollen. Und ich glaube, man hat heute auf dem Platz gesehen, dass sie es mehr wollten.
2: Ja, Ecuador ist wegen des Siegs auch eine Runde weiter. Deutschland stand ja schon vor dem Spiel als Gruppensieger fest. Nicht auf dem Platz war Nathaniel Brown. Der 23-Jährige kämpft mit Adduktorenproblemen. Während er sich auskuriert, berichten Medien, dass Brown für 55 Millionen Euro von Eintracht Frankfurt zum FC Bayern wechselt und dort einen 5-Jahres-Vertrag bekommt. An den bayerischen Mittelschulen beginnen heute die Abschlussprüfungen für den qualifizierenden Abschluss. 43.000 Schülerinnen und Schüler müssen in der Früh antreten, bei Temperaturen deutlich über 30 Grad, teilweise eher an die 40. Die Abiturienten in Bayern sind dagegen schon fertig. Sie bekommen heute ihre Zeugnisse und werden dann offiziell verabschiedet. Der Bund hat sich mit den Ländern auf eine Finanzreform geeinigt. Das ist das Ergebnis der Ministerpräsidentenkonferenz, das am Abend bekannt wurde. Die Bundesländer wollen, dass der Bund sich stärker an den Kosten neuer Bundes- und EU-Vorgaben beteiligen wird. Und zwar 80% soll der Bund davon übernehmen. Internationale Rettungsteams bereiten gerade ihren Einsatz im Erdbebengebiet von Venezuela vor. Aus Deutschland fliegen in der Früh knapp 50 THW-Kräfte mit Spürhunden. Auch Mexiko schickt ein großes Team mit Rettungskräften, Medizinern und Drohnen. Nach 2 schweren Beben meldet die Regierung bisher 188 Tote, mehr als 1500 Verletzte und rund 200 Vermisste unter den Trümmern. Auch die Vereinten Nationen und die USA wollen helfen.
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2: Ich bin Yves Simon. Schönen guten Morgen. Im dritten WM-Gruppenspiel gab es den ersten heftigen Dämpfer für die deutsche Fußballnationalmannschaft. Gegen Ecuador gab es eine 1:2 Niederlage und das völlig verdient. Pia Wegner mit den Einzelheiten.
3: Nach einer Minute und 49 Sekunden erzielte Leroy Sané das zweitschnellste Tor in der deutschen WM-Geschichte. Doch das reichte nicht. Nur wenige Minuten später traf Ecuador zum Ausgleich. Das deutsche Team machte anschließend zu viele Fehler und kassierte in der 77. Minute den 1:2-Treffer zur ersten Turnierniederlage. Die WM-Reise ist für Deutschland damit aber nicht vorbei. Der Gruppensieg und auch der Einzug ins 16. Finale standen bereits vor der Partie fest.
2: Außerdem eine Runde weiter, die Elfenbeinküste, die Niederlande, Japan und auch Schweden. Die Sanierung der Bahnstrecke Hamburg-Berlin ist deutlich teurer geworden als geplant. Laut Bundesverkehrsministerium liegen die Kosten inzwischen bei etwa 2,7 Milliarden Euro und das statt der ursprünglich veranschlagten 2,2 Milliarden plus Risikopuffer. Grund sind unter anderem wochenlange Bauverzögerungen durch Frost letzten Winter. Kritiker monieren außerdem, dass trotz der hohen Ausgaben das modernere Zugsystem ETCS nicht installiert wurde und es in einigen Jahren wieder zu einer Großsperrung kommen dürfte deswegen. Bayern ist das Land für Gründer und Start-ups. Denn letztes Jahr hat es fast 55.000 Neugründungen gegeben. Das ist mehr als in jedem anderen Bundesland. Der bayerische Wirtschaftsminister Aiwanger hat in einer Regierungserklärung im Landtag gesagt, dass Firmengründungen schneller und vor allem auch einfacher werden müssen. Da sieht Aiwanger vor allem den Bund in der Pflicht, Bürokratie abzubauen. Von der Opposition heißt es, Aiwanger soll lieber erstmal seine eigenen Hausaufgaben machen. Im Osten der Demokratischen Republik Kongo sind inzwischen mehr als 300 Menschen an Ebola gestorben. Die Behörden melden außerdem über 1.150 bestätigte Infektionen. Die Epidemie in den betroffenen Provinzen ist damit noch nicht gestoppt. In den nächsten Tagen sollen neue Medikamente getestet werden.
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4: Bester Tag der Woche. Ich liebe es, jeden Freitag um kurz nach 5 so reinzustarten. Lukas, ist doch einfach nur geil,
5: ein
4: oder?
5: Ein Traum. Und vor allem ein Traum für alle, die auf Hitze stehen, genau wissen, wie es wird mit dem Charivari Münchenwetter. Ja, was soll ich euch erzählen? Das ist wie erwartet auch heute wieder bis zu 33 Grad, 16 Stunden Sonne. Nichts anderes als Sonne zu erwarten. Auch morgen nochmal am Samstag und dann ab Sonntag. Sonntag wird zwar auch nochmal sehr heiß, aber am Nachmittag kommen dann eben die ersten Hitzegewitter mit dazu und die kühlen es ordentlich runter. Am Montag sind wir dann nur noch irgendwo bei um die 25 Grad.
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5: Und es hat gekracht, leider schon der erste Unfall, und zwar im Biedersteiner Tunnel. Deswegen ist der Biedersteiner Tunnel auch aktuell in beide Richtungen gesperrt. Sobald er wieder aufgeht, sagen wir euch natürlich Bescheid.
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5: Und die neuesten Blitzer haben wir einen mit dabei, und zwar in Obergiesing auf der Perlacher Straße. Und habt ihr noch mehr, auch jetzt schon so früh, kurz nach 5, dann ruft da an die Nummer 089 für München 57 95 5. Merci.
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4: Seid ihr ready?
5: Ja.
4: Seid ihr bereit?
5: Ja.
4: Für diesen Feel-Good Friday. Mit großen Schritten geht es Richtung Wochenende.

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0: 95.5 Charivari, wir starten zusammen in den Feel Good Friday, an dem wir nicht nur aufgrund der Temperaturen, sondern auch wegen unserem Wochenendprogramm ins Schwitzen kommen.
1: 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Yeah.
0: Es ist so viel los, irre. Ich meine, alleine Hunderttausende werden ja in der Innenstadt auf dem Christopher Street Day unterwegs sein. Übrigens sämtliche Highlights und auch Neuerungen, was dieses Jahr alles so ansteht, das hört ihr auch bei uns in der nächsten halben Stunde. Außerdem gleich drei Hochflohmärkte mit am Start. Heute Abend schon in Gern, morgen dann in Sendling und Sonntag in Mittersendling. Außerdem das ganze Wochenende im Olympiapark. Ihr habt vielleicht schon in unserer Insta-Story gesehen, das Action-Sport-Spektakel Munich Masher. Beste Wakeboarder, Skateboarder, BMXler sind mit am Start. Also das ist immer ein sehr, sehr geiles Highlight. Und wer lieber ein bisschen was zum Lachen haben möchte, auch kein Problem. Der legendäre Quatsch-Comedy-Club ist heute und morgen im Werk 7 im Werksviertel Mitte am Ostbahnhof am Start. Und da gibt es so eine 180-Grad-Bühne. Ja? Und deshalb seid ihr nicht nur Zuschauer, sondern ihr seid letztendlich wirklich direkt dabei. Und ganz wichtig, es gibt jeden Abend wirklich nur einmal. Also mit eigens zusammengestellten Besetzungen und auch Dynamiken. Also sehr, sehr coole Sache, sehr lustig. Und ich wünsche euch jetzt einen guten Start in den Feel Good Friday. Und zwar mit Leonie. Don't worry.

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4: Ich bin Yves Simon. Schönen guten Morgen. Im dritten WM-Gruppenspiel gab es den ersten heftigen Dämpfer.

0: Treffer für die deutsche Fußballnationalmannschaft. Gegen Ecuador gab es eine 1:2 Niederlage und das völlig verdient. Pia Wegner mit den Einzelheiten.
1: Nach einer Minute und 49 Sekunden erzielte Leroy Sané das zweitschnellste Tor in der deutschen WM-Geschichte. Doch das reichte nicht. Nur wenige Minuten später traf Ecuador zum Ausgleich. Das deutsche Team machte anschließend zu viele Fehler und kassierte in der 77. Minute den 1:2-Treffer zur ersten Turnierniederlage. Die WM-Reise ist für Deutschland damit aber nicht vorbei. Der Gruppensieg und auch der Einzug ins 16. Finale standen bereits vor der Partie fest.
0: Außerdem eine Runde weiter, die Elfenbeinküste, die Niederlande, Japan und auch Schweden. Die Sanierung der Bahnstrecke Hamburg-Berlin ist deutlich teurer geworden als geplant. Laut Bundesverkehrsministerium liegen die Kosten inzwischen bei etwa 2,7 Milliarden Euro und das statt der ursprünglich veranschlagten 2,2 Milliarden plus Risikopuffer. Grund sind unter anderem wochenlange Bauverzögerungen durch Frost letzten Winter. Kritiker monieren außerdem, dass trotz der hohen Ausgaben das modernere Zugsystem ETCS nicht installiert wurde und es in einigen Jahren wieder zu einer Großsperrung kommen dürfte deswegen. Bayern ist das Land für Gründer und Startups. Denn letztes Jahr hat es fast 55.000 Neugründungen gegeben. Das ist mehr als in jedem anderen Bundesland. Der bayerische Wirtschaftsminister Aiwanger hat in einer Regierungserklärung im Landtag gesagt, dass Firmengründungen schneller und vor allem auch einfacher werden müssen. Da sieht Aiwanger vor allem den Bund in der Pflicht, Bürokratie abzubauen. Von der Opposition heißt es, Aiwanger soll lieber erstmal seine eigenen Hausaufgaben machen. Im Osten der Demokratischen Republik Kongo sind inzwischen mehr als 300 Menschen an Ebola gestorben. Die Behörden melden außerdem über 1.150 bestätigte Infektionen. Die Epidemie in den betroffenen Provinzen ist damit noch nicht gestoppt. In den nächsten Tagen sollen neue Medikamente getestet werden.
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3: So komm, es ist Freitag, es ist super früh am Morgen, kurz nach 5:30. Das Wetter übernimmt jetzt einfach einen Song, weil der fasst das Ganze perfekt zusammen.
4: Sommer, Sonne, Sonnenschein, Sommer, Sonne, Sonnenschein, Sommer, Sonne, Sonnenschein, Sommer, Sonne, Sonnenschein, Sommer, Sonne, Sommer, Sonne, Sommer, Sommer.
3: Ja, vielen Dank, dem ist nichts anzufügen.
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3: Nach wie vor mit Problemen im Biedersteiner Tunnel. Da hat's gekracht. Der Tunnel ist gerade in beide Richtungen gesperrt. Dementsprechend staut sich's auch schon auf dem Mittleren Ring. Zwischen der Ungerer Straße und der Dietlindenstraße haben wir ungefähr 10 Minuten plus.
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3: Und die neuesten Blitzer, zwei Stück, haben wir einmal Dachau, die Schleißheimer Straße und Obergiesingen, die Perlacher Straße. Und wenn ihr noch mehr habt, durchklingeln 089 für München 57 95 5.
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6: Leute, es ist nicht nur der beste Tag der Woche, es ist nicht nur Feel Good Friday. Heute ist ja auch noch, wenn wir auf den Kalender schauen, der 26. Was wiederum bedeutet, bei vielen von uns gibt's heute Gehalt.
3: Stimmt.
6: Ja.
3: Es ist ja schon wieder Ende des Monats.
6: So
3: ja,
6: nämlich.
3: Aber nicht alle. Manche müssen sich auch noch ein bisschen gedulden.
6: Ach,
3: aber
6: Hauptsache,
3: bald.
6: Es kommt jetzt, ja.
3: Ja, okay. Oh, he treats me.

95,5 Charivari, wir starten in ein Wahnsinnswochenende mit so vielen Highlights, zum Beispiel auch der sicherlich größte CSD, der Christopher Street Day in eigentlich, ja wirklich, der kompletten Innenstadt. Schon heute geht's los, es gibt nämlich erstmals eine Pride-Meile zwischen Odeonsplatz und Siegestor, also auf der kompletten Ludwigstraße. Heute Abend übrigens auch mit am Start Conchita Wurst, ja. Morgen ist

0: Die große CSD-Parade mit über 200 Vereinen und alleine über 20.000 Teilnehmenden. Los geht's um 12 Uhr vom Isarufer, dann über das Glockenbachviertel, Sendlinger Torplatz, Stachus bis hin zur Ludwigstraße. Und natürlich ist auch Münchens neuer OB Krause mit dabei und wird übrigens ganz vorne an der Spitze des Zuges mitlaufen. Und dann weiteres Highlight am Abend, morgen Rathaus-Clubbing. Ja? Also das komplette Rathaus am Marienplatz wird zum Club, ja, vom Prunkhof draußen bis zum großen Sitzungssaal, über 3 Stockwerke das Ganze. Es gibt verschiedene Areas, das ist wirklich so eine fette Party. Dazu natürlich perfektes Wetter jetzt am Samstag. Dementsprechend, es werden wirklich Hunderttausende am Start sein. Also die Stadt ist voll und solltet ihr nicht dabei sein können, gar kein Problem. Die Highlights morgen vom Christopher Street Day seht ihr natürlich auch bei uns in der Charivari Insta-Seite. Wir sind natürlich auch mit dabei. Und jetzt gehen wir rein mit Feel Good Music und Pink.
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95,5 Charivari, schönen guten Morgen. Gerade jetzt noch live Gruppenfinale der Gruppe D, WM. Deshalb sehr, sehr spannend. Hier könnte möglicherweise gerade unser Gegner für den Montag spielen. Okay, Türkei ist schon raus. Die spielen aktuell gegen die USA. Es steht 2-2. Und auf einer dieser beiden könnten wir dann tatsächlich treffen. Parallel spielen nämlich noch Paraguay gegen Australien. Aktueller Stand 0-0. Jeweils noch um die 8-9 Minuten zu spielen. Gut, dann auch noch Nachspielzeit obendrauf und jetzt kann ich nicht länger rumsabbeln. Wir müssen auch über die deutsche Nationalmannschaft sprechen. Oder wollen wir es uns lieber sparen? Also, kleine Warnung, was ihr euch auf jeden Fall sparen könnt oder besser solltet, ist die Zusammenfassung. Wirklich pure Lebenszeitverschwendung. Macht es nicht. Ecuador hat gestern 2-1 gewonnen, ist alles, was ihr wissen müsst. Hier aber vielleicht ein paar blöde Sätze fürs Büro später. Hier, man lernt ja aus einer Niederlage mehr als aus einem Sieg. Oder nach Regen kommt Sonnenschein. Oder vielleicht auch die Besten verlieren Spiele. Oder vielleicht lieber nicht, da macht man sich schon unbeliebt. Naja, in diesem Sinne habt auf jeden Fall einen schönen Feel Good Friday. Das Wichtigste ist ja aber auch eigentlich Montag. Ist ja egal, gut, haben wir gestern verloren. Komm, ändert doch gar nichts. Wir sind doch weiter. Montag, 16. Finale, aber ich sag's schon mal. Da ist so ein Ausrutscher nicht mehr drinnen. Sonst wäre die nämlich sauer, gell? Feel Good.

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2: Ich bin Dominik Schweiger.

0: Guten Morgen. Dämpfer für die deutsche Fußballnationalmannschaft bei der WM. Mit 1:2 hat das DFB-Team gegen Ecuador verloren, trotz des Führungstreffers von Leroy Sané nach nicht mal ganz 2 Minuten. Der Ausgleich ist schnell gefallen und dann hat Deutschland den Faden verloren. Trotzdem schaut Joshua Kimmich positiv nach vorn.
1: Wir dürfen nicht jedes Spiel 1-2 Gegentore bekommen. Wir müssen absolut die Ballverlustquote minimieren und dann können wir auch jeden schlagen.
0: Montag muss es dann besser werden, dann steht in Boston das 16. Finale an. Der Gegner steht noch nicht fest. Vom Fliegerhorst Wunsdorf in Niedersachsen aus startet heute Morgen ein Einsatzteam des Technischen Hilfswerks nach Venezuela. Knapp 50 Helferinnen und Helfer fliegen mit einer Bundeswehrmaschine ins Erdbebengebiet, um die Suche nach Verschütteten zu unterstützen. In Venezuela ist derzeit von 188 Toten und mehr als 1500 Verletzten die Rede. Unter den Trümmern werden noch weitere Opfer befürchtet. Die Lage in der Straße von Hormus bleibt angespannt und unübersichtlich. Die UN-Schifffahrtsorganisation hat eine geplante Evakuierungsaktion für gestrandete Schiffe erstmal gestoppt, nachdem ein Frachter angegriffen worden war. Eigentlich hatten die USA und der Iran erst vor einer Woche ein Rahmenabkommen für Frieden vereinbart. Die Straße von Hormus ist für den Welthandel sehr wichtig und sollte wieder offen sein. An den bayerischen Mittelschulen beginnen heute die Abschlussprüfungen für den qualifizierenden Abschluss. 43.000 Schülerinnen und Schüler müssen in der Früh antreten, bei Temperaturen deutlich über 30 Grad. Die Abiturienten in Bayern sind dagegen schon fertig. Sie bekommen heute ihre Zeugnisse und werden dann offiziell verabschiedet.
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3: Ja. Warm wird das heute wieder. Genau, wisst ihr, wie es wird mit dem Charivari Münchenwetter. Ich wünschte so gerne, ich könnte euch da mal ein bisschen Abwechslung reinbringen in den Wetterbericht, aber momentan ist es wirklich schwierig. Ich meine, zumindest die Aussichten, da geht es in ein bisschen eine andere Richtung, weil morgen wird es zwar auch noch mal super warm und heiß, Sonntag auch, aber am Sonntagabend kommen dann die Hitzegewitter dazu und ab Montag geht es auch wirklich ein bisschen bergab mit den Temperaturen, wird es wieder deutlich angenehmer.
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3: Nach wie vor Thema beim Biedersteiner Tunnel. Hat auch gerade der Ritschi nochmal durchgegeben. Vielen Dank dir, da hat es einen Unfall gegeben. Dementsprechend ist der Biedersteiner Tunnel nach wie vor in beide Richtungen gesperrt. Also da müsst ihr ein bisschen mehr Zeit einplanen. Es staut sich auch schon ein bisschen zurück.
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3: So, und die neuesten Blitzer haben wir einmal in Obergiesing auf der Perlacher Straße und in Dachau wird noch geblitzt, und zwar auf der Schleißheimer Straße. Und habt ihr noch mehr gesehen, dann ruft da an, die Nummer 089 für München, 57 95 5.
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5: Sag mal, über Fußball sprechen wir jetzt einfach nicht, ne?
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3: 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Cool.
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0: 95 vom Charivari und an diesem Wochenende ist die große Frage, knacken wir den All-Time-Hitzerekord in München oder ist es einfach nur so unfassbar heiß? Entsprechend stellen wir euch in dieser Woche die schönsten Freibäder in München Stadt und Land vor. Jetzt geht's zum wahrscheinlich, ich würde mal sagen, vielseitigsten Freibad der Stadt, das Dantebad in Neuhausen-Nymphenburg.
1: Es ist halt mitten in der Stadt und wunderschön grün, wunderschön weitläufig, schöner alter Baumbestand. Ich würde es sofort erfinden, wenn es es nicht schon gäbe.
0: Dazu ist es eine Mischung aus Sport, Familien und Wellness.
2: Bei uns die Besonderheit ist auf jeden Fall, dass wir zwei Bereiche haben. Einmal den Freibadbereich linke Seite, einem

0: KK-Becken, was abgesperrt ist. Und die rechte Seite, der Stadionbereich, der hat immer bis 23 Uhr offen. Das ist halt die Besonderheit, auch mal unter Sternenhimmel mal zu schwimmen.
1: Ja, und das sollte mal keine Ü30-Grad-Woche sein, auch in beheizten Becken. Dazu gibt es gleich zwei 50-Meter-Becken mit Tribüne, mit Olympiasymbol, Zeitnahme. Also da schwimmt man wirklich direkt schneller vor lauter Motivation, habe ich das Gefühl. Dann gibt es für alle Kids ein Spaßbecken mit Rutsche. Also das Dante war das wirklich der perfekte Ort für alle Warm- und Nacht-, aber auch die Nacktbader. Und in der nächsten Stunde gibt es schon das nächste Highlight in Sachen Freibad aus München, Stadt und Land für euch. Hier bei uns auf 95.

0: Freunde der Sonne wirklich dieses Wochenende. Das wird wirklich so gut. Habt einen richtig tollen Feel-Good-Friday.
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0: 95.5 Charivari hier und zum perfekten Wetter kommen dermaßen viele Highlights mit dazu. Das könnt ihr mir wahrscheinlich gar nicht glauben so richtig, gell? In der kompletten Innenstadt zum Beispiel. CSD, Christopher Street Day, von heute bis Sonntag, gigantisches Straßenfest, die neue Pride-Meile zwischen Siegestor und Odeonsplatz. Dazu gibt's morgen dann die große Parade eben, bei der alleine rund 20.000 Teilnehmende am Start sind dann. Und das Ganze geht los an der Erhardstraße ab 12, direkt in der prallen Mittagssonne, Ludwigsvorstadt, direkt an der Isar und von dort dann eben zum Sendlinger Tor über den Stachus und Maximiliansplatz bis zur neuen Pride-Meile.
2: Das wird eine richtig heiße Nummer, genug zu trinken mitnehmen und nicht nur Sekt, bitte.
0: Aber auch
2: im Olympiapark ist von heute bis Sonntag richtig Action geboten. Es ist nämlich Munich Mesh mit Spannen, Wakeboardern, Skateboardern, Mountainbikern, BMX, verschiedenen Contests, die besten Europa und auch die besten Street-Dancer und Dancerinnen sind mit am Start. Und das Beste, der Eintritt ist auch noch frei.
0: Und dann gibt es bei schönstem Wetter schönstes Kino-Open Air in der Stadt, und zwar bei Kino Mond und Sterne im Westpark. Zwei absolute Highlights am Wochenende, wenn ihr mich fragt. Morgen Abend der Teufel trägt Prada 2 und am Sonntag, Monate vor dem Fernsehstart, neuen München-Tatort Zwischenwelten heißt er. Also den ersten Tatort nach dem Kultduo Leitmeier und Bartitsch. Klingt doch vielversprechend, oder?
2: Geiles Wochenende, Abfahrt.
0: 95.5 Charivari startet gut rein in den besten Tag der Woche. Mit uns auf 95.5 Charivari.

0: 95 vom Charivari und auch heute Abend wird es wieder rund um die Allianz Arena so krass voll. Ich bin mir sicher, wer Instagram aufgemacht hat, hat es schon gesehen. The Weeknd hat gestern Konzert Nummer 1 gegeben, heute 2, morgen 3. Es ist wirklich so wild, jedes Mal, wenn mir jetzt irgendein The Weeknd Video angespielt wird, bei TikTok auch zum Beispiel. Ja. Die Mädels fragen sich jetzt alle, was ziehen wir denn eigentlich heute an bei diesen Temperaturen?
1: Das ist wieder die größte Frage. Okay, und was zieht man an bei diesen Temperaturen?
0: Ich hoffe wirklich sehr, dass sie sich nicht weiterhin mit dieser Thematik auseinandersetzen, weil wahnsinnig viele über so Winterboots, über so Cowboy-Boots sprechen.
1: Ja, aber, genau. Aber die haben ein Thermometer daheim oder mal einen Wetterbericht geschaut
0: ich
1: oder so.
0: Ich weiß nicht, ob sie da voll drauf stehen, dass sie dann irgendwie in so einer Suppen drin baden. Und das Geile ist ja, das sieht ja alles cool aus. Ich bin ja bei euch. Diese Mini-Röcke, alles irgendwie glitzernd,
1: schwarz.
0: So ein
1: bisschen schwarz. Auf Country-Style vielleicht auch so in die Richtung,
0: ja,
1: oder so Rocker-mäßig.
0: Eher Rocker, okay, würde ich sagen, genau. Ja. The Weeknd eher so eine, ich sag jetzt mal, düstere Richtung. Und dann haben die mega die Sommer-Outfits an, aber dann ziehen sie sich diese, sorry, beschissenen Winter.

0: Winterstiefel an. Du kannst dir doch nicht bei fast 40 Grad bei Winterstiefeln rein. Am besten gehen sie noch barfuß mit rein.
1: Sowas habe ich noch nie gehört.
0: Jetzt stell dir mal vor, du nimmst als Typ oder auch als Mädel, um Gottes Willen, nimmst du dir eine mit einer, ach egal.
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2: Hier sind die Nachrichten mit Lisa Nagler. Trotz zweitschnellstem Tor in der deutschen WM-Geschichte, nach nicht mal 2 Minuten. Unsere DFB-Elf hat gegen Ecuador verloren, 1:2. Nach dem Ausgleichstreffer hat das deutsche Team zu viele Fehler gemacht. Die WM-Reise ist für uns damit aber nicht vorbei. Das deutsche Team war davor schon für die K.O.-Runde qualifiziert. Erst Brenner, jetzt Fernpass. Wegen einer Demo ist eine wichtige Alpenroute morgen gesperrt. Diesmal aber nur 2 Stunden von 10 bis 12 am Vormittag zwischen Reute und Nassereit. Der Protest richtet sich gegen die Verkehrsflut und ein geplantes Tunnelprojekt. Vorbild ist die Brenner-Demo von Ende Mai. Das Insolvenzverfahren bei den Löwen ist offiziell eröffnet, nach dem Ausstieg von Investor Ismaik und dem Zwangsabstieg in die Regionalliga. Das Münchner Amtsgericht hat einen Insolvenzverwalter eingesetzt. Max Liebig ist das, der war auch zuständig fürs Verfahren bei Starkoch Alfons Schubeck zum Beispiel. Das waren die Nachrichten und jetzt gibt's Wetter und Verkehr mit Lukas Dombo.
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3: Ich bin gestern Nachmittag nur so 20 Minuten locker durch die Stadt geradelt. Ich bin daheim angekommen, ich war nass.
4: Es ist Wahnsinn.
3: Wirklich, am Nachmittag die Temperaturen, sie sind nicht zu unterschätzen. Genau wissen, wie es wird mit dem Charivari Münchenwetter. Auch heute nicht wieder bis zu 33 Grad, nur Sonne. Und so geht es auch weiter, morgen zumindest nochmal. Sonntag auch noch heiß, aber dann kommen die ersten Hitzegewitter. Und dann Montag, yes, endlich mal ein bisschen zum Durchschnaufen. Da fallen wir dann wieder auf um die 25 Grad.
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3: Und wir haben gleich mehrere Unfälle. Wir starten mal mit dem Biedersteiner Tunnel. Da hat es gekracht. Der Biedersteiner Tunnel nach wie vor in Richtung Süden gesperrt. Da staut es sich auch ordentlich zurück, wenn ihr da gerade drin steht. Dann haben wir die A99 Ost in Richtung Nürnberg in Höhe Kreuz-Ost. Da auch aktuell eine ungesicherte Unfallstelle, die mittlere Spur blockiert. Und die A9 Nürnberg in Richtung München. Auch da bitte aufpassen. Auch da ein Unfall zwischen Kreuz-Neufahrn und Eching.
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3: Und die neuesten Blitzer, 2 Stück, haben wir da schnell. Einmal unter Haching die Münchner Straße und Feldmoching die Hochmuttinger Straße. Und wenn ihr noch mehr gesehen habt, 089 für München 57 95 5.
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6: Bester Tag der Woche, whoop, whoop, an dem tausende Schülerinnen und Schüler in München Stadt und Land nochmal ein ordentliches Stück mehr schwitzen werden. In den Realschulen steht heute nämlich die Englischprüfung für die mittlere Reife an und auch in den Mittelschulen starten die Abschlussprüfungen für ein Quali. Also wir drücken euch natürlich ganz, ganz feste die Daumen. Ich bin mir sicher, habt euch gut vorbereitet. Ihr packt das. 95.5 Charivari.

0: 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Ich sag's euch, wie es ist, gell? Wenn ihr gestern vor dem Spiel schon ins Bett verschwunden seid und euch Fußball gespart habt, hey, ihr habt wirklich alles richtig gemacht. Deutschland hat tatsächlich ein 1:2 kassiert gegen Ecuador. Also verloren, macht aber nichts. Ab Montag ist allerdings Verlieren verboten. Ne? Da geht's nämlich dann in die K.O.-Runden. Ansonsten ganz kurz, welche Ergebnisse haben wir sonst noch? Tunesien, die Niederlande 1:3. Japan, Schweden trennt sich im Unentschieden 1:1. Die Türkei gewinnt überraschenderweise gegen den Tabellenersten aus der Gruppe USA. Und Paraguay, Australien 0:0.
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2: Heute mit der Frage, wer wäscht eigentlich die Trikots unserer Fußballnationalmannschaft? Die Spieler?
3: Männer? Waschen? Freiwillig? Echt jetzt? Also der moderne Fußball-Macho rennt nach dem Spiel zur Gegenseite, reißt sich sein Leibchen runter und tauscht dann mit einem der Gegner sein Trikot. In einer großen Geste von Fairplay. Und zeigt im Instagram-Zeitalter auch gerne seinen sportlich-männlichen Oberkörper. Das bringt Follower, Umsatz und Sabber-Emojis ohne Ende. Er bekommt dann von seinem Kontrahenten ein ebenso dreckiges und verschwitztes Teil zurück. Sehr lecker, aber das ist als Andenken sogar sehr begehrt. Gewaschen wird das auf keinen Fall. So ein Trikot eines Gegenspielers ist ein beliebtes Souvenir, besonders wenn man als kleiner Ersatzmann mit einem internationalen Star tauschen kann. Diese Trophäen hängen dann stolz im Vereinsheim. Naja, oder landen irgendwann auf eBay.
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0: 95.5 Charivari, Happy Feel Good Friday, ihr kleinen Mäuse. Die große Frage des Wochenendes, knacken wir morgen den All-Time-Hitzerekord für die Stadt München? Ja, nein, vielleicht. Ich meine, bisher liegt er bei 37,5 Grad, gemessen vor gut 43 Jahren. Heute Abend wird es aber auch heiß, ehrlich gesagt, bei ganz, ganz vielen Abibällen in München Stadt und Land, aber auch in der Allianz Arena, wenn heute Konzert Nummer 2 stattfindet von Superstar The Weeknd. Und dann haben wir heute auch schon das absolute Highlight für euch. Tickets für die große Deutschland-Premiere der Minions am Sonntag im Matheser Filmpalast, deinem Lieblingskino direkt am Stachus. Und das mit Tom und Bill Kaulitz. Wenn ihr mit dabei sein wollt, schnell durchrufen. 089 für München 57 95 5.
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2: Hier sind die Nachrichten mit Lisa Nagler. Wir schauen heute in viele müde Gesichter der Kolleginnen und Kollegen.

0: Deutschland hat bei der Fußball-WM später am Abend gespielt und dann verloren. 1:2 gegen Ecuador. Trotzdem...
1: Ja, wir dürfen nicht jedes Spiel 1-2 Gegentore bekommen. Wir müssen absolut die Ballverlustquote minimieren und dann können wir auch jeden Schlag. Wir dürfen uns keine weitere Niederlage erlauben, das ist klar.
0: So DFB-Kapitän und FC Bayern-Star Joshua Kimmich. Am Montag muss es dann besser werden, dann steht das 16. Finale an. Gegen wen, das ist noch unklar. Nicht auf dem Platz war gestern Nathaniel Brown, wegen Adduktorenproblemen. Laut Medienberichten kommt der 23-Jährige zu uns nach München für 55 Millionen von Eintracht Frankfurt zum FC Bayern. Niemals Kinder und Tiere im Auto lassen, auch nicht nur kurz. Keine offenen Feuer draußen machen, grillen, Lagerfeuer. Man kann es bei der Hitze nicht oft genug sagen. Viele Flüsse oder andere Gewässer kommen bei den Temperaturen im Moment an ihre Grenzen. Warmes Wasser hält wenig Sauerstoff, den brauchen Fische aber zum Atmen. An der Isar bei uns ist die Lage aktuell noch in Ordnung. Eine kaputte Kaffeemaschine, ein Tablet oder ein Staubsauger, die nicht mehr funktionieren. Ein Recht aufs Reparieren, das gilt in Zukunft bei uns, hat der Bundestag am Abend beschlossen und damit eine EU-Richtlinie umgesetzt. Internationale Rettungsteams sind ins Erdbebengebiet in Venezuela aufgebrochen. Aus Deutschland sind heute früh um die 50 THW-Kräfte mit Spürhunden abgeflogen. Auch Mexiko schickt ein großes Team mit Rettungskräften, Medizinern und Drohnen. Einer der schönsten Orte der Stadt, das Müllersche Volksbad in der Au, feiert heute Geburtstag. Und zum Jubiläum gibt's einige Aktionen.
2: Dieses besondere Jubiläum feiern wir mit einem Aktionstag und laden dazu ein. Ab 10 Uhr bis 21 Uhr Schwimmen und Sauna zu historischen Jubiläumspreisen, stündliche Führungen, eine historische Fotoausstellung und ein Glücksrad mit tollen Gewinnen aus der SWM-Bäderwelt. Wir freuen uns auf Ihren Besuch.
0: SWM-Sprecher Michael Silva. Das waren die Nachrichten und jetzt Wetter und Verkehr mit Lukas Dombo.
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4: So, Klimaanlage stellen wir schon mal eine Stufe höher. Und Vorhänge, die mache ich jetzt auch gleich mal zu Wahnsinn. 7 Uhr morgens, wir haben 23 Grad. Ich war gerade eben ganz kurz mal draußen. Fühlt sich an wie Sommer in Italien. Genau wissen, wie es wird mit dem Charivari München-Wetter. Nein, aber ist ja auch schön. Klar, Hitze ein bisschen anstrengend, aber wir wollen ja gar nicht zu viel meckern. Weil, wenn es dann wieder bergab geht, ja, dann beschweren wir uns auch wieder. Das sehe ich nämlich schon ab Sonntag. Ja, da wird es zwar noch mal heiß, aber da kommen die ersten Hitzegewitter in den Abend rein. Und Montag dann schon wieder unter 25 Grad.
5: Ja, na gut, aber übers Wochenende gilt ja Folgendes.
6: Pack die Badehose ein,
4: jawohl,
6: in dein kleines Schwesterlein und dann nischt wie raus nach Wannsee. Ja.
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4: Starke Nerven nach wie vor im Münchner Norden. Der Biedersteiner Tunnel ist immer noch in Richtung Süden gesperrt nach einem Unfall. Sobald er wieder geöffnet wird, sagen wir euch natürlich Bescheid. Bis dahin staut es sich ordentlich zurück. Aber passt bitte auch auf der A99 Osten Richtung Nürnberg. In Hohe Kreuz Ost eine ungesicherte Unfallstelle, die mittlere Spur blockiert. Und noch ein Rückstau auf der A9 Nürnberg in Richtung München zwischen Freimann und Schwabing eine Viertelstunde plus.
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4: So, und wir bleiben auch gleich im Norden. Oberschleißheim, die Freisinger Straße wird geblitzt und in Obergiesing die Perlacher Straße. Und wenn ihr noch mehr habt, anrufen oder schnell eine WhatsApp.
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5: War gestern Abend irgendwas?
4: Nee, wieso? Ich hab geschlafen.
5: Im Bett.
4: Natürlich.
5: Oh, du hast alles richtig gemacht. Ich habe mir wirklich die erste Halbzeit reingepfiffen und ich frage mich jetzt im Nachhinein, wozu das Ganze?
4: Ich bin um 9 ins Bett gegangen und dachte mir, ach komm, Montag schaue ich wieder. Aber das spare ich mir, dann mache ich heute früh auf und denke mir, ja, alles richtig gemacht.
5: Haben wir uns eine Niederlage reingeholt, aber Mai ist halt so. Hauptsache, am Montag geht's dann mit dem Sieg wieder weiter, gell?

0: 95.5 Charivari. Rein geht's in den Feel Good Friday, an dem man nicht nur aufgrund der Temperaturen, sondern auch aufgrund des Wochenendprogramms ordentlich ins Schwitzen kommt.
1: It's Friday then, it's Saturday, Sunday.
0: Yeah. Das ist wirklich, wirklich wild, was alles los ist an diesen nächsten Tagen. Hunderttausende zum Beispiel werden in der Innenstadt beim Christopher Street Day richtig Gas geben. Sämtliche Highlights und Neuerungen gibt's in der nächsten halben Stunde. Dann ist gleich dreimal Hoflohmarkt in der Stadt angesagt. Heute kann in Gern gestöbert werden, morgen in Sendling und Sonntag

in Mittersendling. Im Olympiapark wiederum ist das ganze Wochenende das Action-Sport-Spektakel Munich Mash mit den besten Wake- und Skateboardern, den besten Mountainbikern und BMXern des Planeten dann angesagt. Wer aber lieber sagt, nö, ich will es ein bisschen ruhiger für mich angehen, ich will mir lieber so richtig einen ablachen, bitteschön. Der legendäre Quatsch-Comedy-Club ist heute und morgen im Werk 7 im Werksviertel Mitte am Ostbahnhof. Und dank der 180-Grad-Bühne seid ihr hier nicht nur Zuschauer, sondern wirklich mittendrin statt nur dabei. Und dann muss man ja auch dazu sagen, jeder Abend ist ja einzigartig, den gibt's so nur einmal, also mit eigens zusammengestellter Besetzung und Dynamik. Habt einen fantastischen Start in den besten Tag der Woche, das ist der Feel Good Friday.

0: mit Music starten wir rein in den besten Tag der Woche und es gibt wirklich fantastische Nachrichten von den Straßen, gell Lukas?
1: Ja, endlich, der Biedersteiner Tunnel ist wieder offen, war nach einem Unfall lange gesperrt, aber jetzt fließt es wieder und der Stau kann sich auch langsam auflösen.
0: Und alleine dieser Sound, der macht doch gleich zumindest gefühlt so ein bisschen das Ganze kühler
1: gefühlt,
0: hier in dem Raum,
1: ja.
0: Oder? Wir stellen euch in dieser Woche jeden Tag die schönsten Freibäder in München Stadt und Land vor. Und auch jetzt schauen wir mal eher Richtung Umland. Es geht Richtung Landsberg am Lech, Lukas, deine Heimatstadt.
1: Mhm, und da gibt es auch ein sehr, sehr beliebtes Freibad, nämlich das Inselbad. Weil früher so oft, als ich noch da gewohnt habe. Vor allem Inselbad heißt das, ja. Vor allem, weil es da sehr, sehr viele geile Sachen gibt.
0: Ja, dann bitte hau raus.
1: Also, pass auf, das hat einen Sprungturm. Einer, Dreier und Fünfer, schon mal cool. Ein Wellenbecken, sehr geil. Eigenen Kinderbereich, auch gut. Schwimmerbecken hier für alle Sportler wie dich. Sehr viele Liegeflächen und das Coolste finde ich, das hat einen eigenen Lechstrand.
0: Ach, man kann also auch im Lech baden dort?
1: Genau, also du gehst sozusagen hinten im hinteren Bereich vom Bad durch eine Tür durch und hast dann einen eigenen Liegebereich direkt am Fluss unten und kannst dann eben auch mal in den Fluss reinspringen oder dich ein bisschen treiben lassen oder so.
0: Und wie lange brauche ich jetzt, sage ich mal, aus der Münchner Innenstadt ungefähr da raus? Was meinst du? Mit dem Auto?
1: Wenn jetzt kein Stau ist, sage ich so eine Dreiviertelstunde
0: ungefähr. Ja, aber ist okay.
1: Dreiviertelstunde, 50 Minuten, wenn du wirklich aus der Innenstadt startest, aber wenn du eh schon ein bisschen im Umland bist, geht's auch schneller.
0: Und in der nächsten Stunde gibt's auch schon den nächsten Freibad-Tipp für euch und zwar dann wieder direkt bei uns aus der Stadt. 95.5 Charivari.

0: Na, wer will Bill und Tom Kaulitz treffen? 95.5 Charivari hier am Sonntag. Große Deutschlandpremiere vom neuen Minions-Film im Matheser Filmpalast, deinem Lieblingskino direkt am Stachus. Und mit dabei, wie gesagt, Bill und Tom Kaulitz. Und wir schenken euch heute den ganzen Morgen über Tickets. Also schnell durchrufen. 089 für München, 57 95 5. Die Larissa hier. Wer ist live in der Show?
1: Ja, guten Morgen, hier ist die Andrea.
0: Hallo, meine Liebe. Oh, da ist jemand gut gelaunt, das gefällt mir.
1: Sowieso, dafür immer. Wenn ich Ei her, sowieso.
0: Oh, was willst du trinken? Und du willst am Sonntag auch unbedingt im Kino mit dabei sein?
1: Das wäre super.
0: Bist du jetzt so ein großer Minions-Fan oder wer anders?
1: Ich auch und noch jemand, meine Kollegin.
0: Oh, wie nett. Ihr seid inzwischen auch befreundet?
1: Ja.
0: Ach toll. Ja, und dann am Sonntag, wenn es so wahnsinnig heiß ist in so einer klimatisierten, also bitte, also da kann man schon sich mal ein bisschen ins Dunkle verziehen, gell?
1: Ja, das wäre schon toll.
0: Ja, dann machen wir das doch. Du bist dabei, meine Liebe.
1: Klasse, super.
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2: Hier sind die Nachrichten mit Lisa Nagler. Denkzettel für Deutschland bei der Fußball-WM. Unsere DFB-11 hat das letzte Vorrundenspiel verloren. 1:2 am Ende gegen Ecuador. Trotz des Führungstreffers von Leroy Sané und das nach nicht mal 2 Minuten. Das deutsche Team war schon für die K.O.-Runde qualifiziert. Für Ecuador ging es dagegen noch ums Weiterkommen. Bei uns dauert's noch gute 5 Wochen. In anderen Bundesländern starten heute die Sommerferien. Heißt für uns aber, auf den Straßen wird's voll, Richtung Berge zum Beispiel. Dazu kommen noch über 1000 Baustellen auf den Autobahnen. Auch in einigen Nachbarländern beginnen die Ferien, Schweiz, Polen oder Dänemark.

0: Und noch die gute München-Nachricht. Roter Teppichzeit an der Isar beim Filmfest München ab heute. Vor allem die deutsche Filmprominenz ist eine Woche lang bei uns in der Stadt zu Gast. Auf wen wir besonders schauen? Die Premiere des neuen Münchner Tatort-Teams zum Beispiel. Carlo Liubeck und Ferdinand Hofer. Das waren die Nachrichten. Und jetzt Wetter und Verkehr mit Lukas Dombo.
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2: So, wie viele T-Shirts schwitzen wir heute durch? Was glaubst du?
3: Vier.
2: Vier? Also ja. Bei mir waren es gestern ungelogen zwei. Ich bin nur kurz durch die Stadt geradelt am Mittag. Jetzt 20 Minuten locker. Ich war nass. Wahnsinn. Unterschätzt die Hitze. Nicht genau wissen, wie es wird mit dem Charivari München-Wetter. Aber ist ja auch geil. Hey, die Isar, es ist so viel los in den Freibädern, an den Badeseen. Gönnt euch die Abkühlung bei bis zu 33 Grad heute.
4: Sommer, Sonne, Sonnenschein. Sommer, Sonne, Sonnenschein. Sommer, Sonne, Sonnenschein. Sommer, Sonne, Sonnenschein.
2: Ja, das ist der Vibe. Auch noch morgen. Sonntag dann gegen Nachmittag, Abend die ersten Hitzegewitter und Montag kühlt's runter.
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2: Allzu lange Staus haben wir nicht, aber trotzdem zwei wichtige Meldungen. Einmal A8 Stuttgart Richtung München. Passt bitte auf zwischen Dachau-Fürstenfeldbruck und dem Dreieck München-Eschenried liegen Reifenteile auf der Straße. Und noch ein Unfall auf der A99 Ost in Richtung Nürnberg in Höhe Kreuz Ost. Ungesicherte Unfallstelle. Die mittlere Spur ist blockiert.
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2: Zwei schnelle Blitzer, beide im Umland. Einmal Karlsfeld, die alte Bayernwerkstraße und in Olching wird noch geblitzt auf der Schlossstraße.
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3: Kurz nach 7:30, wir schwitzen uns einen ab, als wäre jetzt schon irgendwie nachmittags. Ne?
2: Richtig geil.
3: Aber da braucht es natürlich auch richtige, ich sag jetzt mal, Sommermucke. Jetzt für euch ganz neu. Felix Jähn mit Cascada. Boy, you turn me.

0: 95.5 Charivari. Wir starten in ein wirklich Wahnsinnswochenende mit so unfassbar vielen Highlights.
1: Oh,
0: das
1: ja.
0: Größte sicherlich der CSD, der Christopher Street Day, in eigentlich der kompletten Innenstadt. Heute geht es tatsächlich zum Beispiel schon los. Es gibt nämlich erstmals eine Pride-Meile. Schwieriges Wort irgendwie.
1: Pride-Meile.
0: Zwischen Odeonsplatz und Siegestor, also auf der kompletten Ludwigstraße. Sicherlich Highlight heute Abend dann gleich, weil Conchita Wurst mit dabei ist.
1: Da wird's schon mal voll. Und morgen ist dann auch noch große CSD-Parade mit über 200 Teilnehmenden und alleine 20.000 Teilnehmenden. 200 Vereinen meine ich natürlich. Los geht's um 12 vom Isarufer übers Glockenbachviertel, Sendling. Linger Torplatz, Stachus und dann noch Ludwigsstraße. Und natürlich ist auch Münchens neuer Oberbürgermeister Krause mit dabei, wird den Zug übrigens ganz vorne an der Spitze mitlaufen.
0: Ein weiteres Highlight ist sicherlich das Rathaus-Clubbing morgen Abend. Hier wird das komplette Rathaus auf Marienplatz zum Club. Vom Prunkhof draußen bis zum großen Sitzungssaal und über alle drei Stockwerke. Also da gibt es ganz, ganz viele verschiedene Areas. Also das ist schon eine sehr, sehr coole Angelegenheit. Dazu perfektes Wetter das ganze Wochenende. Was hast du so gesagt? Ungefähr in Sachen Temperaturen?
1: Es wird richtig heiß. Vor allem morgen am Samstag bis zu 35 Grad. Also auch mal ein Gläschen Wasser zwischendrin. Nicht nur Prickelbrause. Ne?
0: Also da werden sicherlich Hunderttausende am Start sein und wir sind natürlich auch für euch mit dabei. Die Highlights findet ihr natürlich dann jederzeit bei uns auf Instagram. Sucht einfach nach

0: Alivido.
1: 95,5 Charivari und ja, reden wir mal ganz kurz über die WM. Also da müssen wir kurz drüber reden. Wobei, wie heißt das auch so schön? Niederlage zur richtigen Zeit.
2: Man lernt ja mehr aus einer Niederlage als auch aus 10 Siegen, gell?
1: Wer Weltmeister werden will, muss mit Rückschlägen umgehen können.
2: Charakter zeigt sich erst nach einer Niederlage.
1: Mund abputzen, weitermachen.
2: Nach Regen kommt Sonnenschein.
1: Jede Niederlage ist eine Lektion.
2: Auch die Besten verlieren mal.
1: Aus Fehlern wachsen Sieger.
2: Niederlagen sind Teil des Weges zum Erfolg.
1: Lieber jetzt einen Dämpfer als später.
2: Wir werden daran gemessen, wie wir zurückkommen.
1: Jetzt zeigt sich, ob wir eine Mannschaft sind. Sonne, jetzt hör mal auf mit diesem
2: also
1: Blödsinn.
2: Bitte, also
1: ey, wirklich,
2: gut.
1: Da kriege ich ja Bauchschmerzen von uns selber, ne?
2: Also,
1: ja, gut. Müssen ja erstmal erzählen, dass unsere deutsche Nationalmannschaft tatsächlich am Abend verloren hat. Gegen

0: Ecuador mit 1:2. Klar, es ging jetzt um nichts, aber...
1: Naja, ja. Okay. Ich meine, das wirft uns ja jetzt nicht um. Weißt du, jetzt ist ja eher dieses jetzt erst recht. Die Mentalität
0: jetzt
1: brauchen
0: wir. Jetzt haben wir dieses, wir müssen die richtigen Schlüsse ziehen. Die Antwort, die geben wir auf den Platz.
1: Ja, das war vor allem ein Schuss vor dem Bug, die Nummer.
0: Also Montag geht's weiter mit der deutschen Nationalmannschaft dann um 22.30 Uhr. Und das Positive... Wir sind noch nie in einem 16-Finale bei einer Fußball-WM ausgeschieden.
1: Es gab noch nie ein 16-Finale bei einer Fußball-Weltmeisterschaft.
0: Warum musstest du mich jetzt verbessern?
1: Ich wollte es nur sagen, also...
0: Halt doch bitte einfach
1: Das ist so ein Quatsch. Ich gehe jetzt.

0: Einen wunderschönen guten Morgen an diesem Feel Good Friday, an dem es eigentlich nicht ohne Ventilator geht. Und da muss ich euch jetzt ein bisschen Lyrik an diesem Ü30-Grad-Tag und vor allem an diesem Ü30-Grad-Wochenende rüberbringen. Ich habe es vorhin auf Social Media entdeckt und ich finde es wirklich großartig. Obacht bitte. Ich hoffe, ihr findet es auch lustig. Ventilatoren sind auch nur Hubschrauber, die ihren großen Traum aufgegeben haben, um nun im Büro zu arbeiten. In diesem Sinne, startet gut rein.
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2: Hier sind die Nachrichten mit Lisa Nagler. Besonders müde sind heute früh viele bei uns. Sie haben das späte Deutschlandspiel geschaut und da hat es den ersten Dämpfer für unsere Fußballnationalmannschaft gegeben. Gegen Ecuador 1:2.
3: Heute hat es mich wieder ein bisschen erinnert an die letzten zwei WMs, also spielerisch, aber dann auch, ich fand die Einwechslung schwach. Ja, Dennis Undav gerne in der Startelf natürlich gesehen.
4: Ich glaube, schon enttäuscht von der Leistung. Die einzige Entschuldigung, die ich eigentlich gelten lassen würde, wäre, wir waren schon Gruppenerster und es ging um nichts.
2: Eure Meinungen vom Public Viewing in der Hirschau. Die WM geht für Deutschland aber weiter. Gruppensieg und 16. Finale standen schon fest. Eine Runde weiter sind auch die Elfenbeinküste, Niederlande, Japan und Schweden. Es ist heiß und trocken. Die Hitzewelle macht den Wäldern bei uns zu schaffen. Die Waldbrandgefahr steigt weiter. Schon ein Funke kann ein Feuer auslösen, warnt Forstministerin Kannibar. Die Bahn reagiert auch auf die Hitze mit einer besonderen Kulanzregel. Fahrgäste können Tickets für Fernverkehrsreisen bis Ende des Monats kostenlos stornieren. Und die Bahn warnt vor möglichen Störungen im Netz, weil die Hitze Weichen, Technik und Böschungen belastet. Mehr Schutz für Gefangene in Bayern nach dem Missbrauchsskandal in der JVA Gablingen bei Augsburg. Richterinnen und Richter entscheiden in Zukunft, kann ein Heft

0: Flüchtling länger als 72 Stunden in einem besonders gesicherten Raum untergebracht werden. Rauchen soll deutlich teurer werden, plant das Bundesfinanzministerium. Über 11 Millionen Deutsche rauchen. Der Durchschnittspreis für eine Packung könnte bis 2030 auf über 11 Euro steigen. Und noch die gute München-Nachricht: Für mehr Miteinander, Akzeptanz und Vielfalt bei uns in der Stadt. An diesem Wochenende ist wieder Christopher Street Day. Ein wichtiges Zeichen für die queere Community, Vorstand Luisa Sommer.
1: Oft wird der CSD mit der Parade als Party wahrgenommen. Eigentlich ist es aber auch ein Zeichen der Sichtbarkeit und natürlich queeres Leben sichtbar zu feiern, Gemeinschaft zu erleben und stolz auf die eigene Identität zu sein.
0: Für den CSD sind Bereiche rund um die Ludwigstraße gesperrt. Das waren die Nachrichten und jetzt Wetter und Verkehr mit Lukas Dombo.
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3: Und wir fragen uns alle, wann kommt sie? Die kühle Brise, die Abkühlung,
4: am
3: ein
4: Sonntag.
3: Bisschen... Toll, ja, dann können wir es jetzt auch lassen.
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3: Magst du den Verkehr auch noch übernehmen oder darf ich eben kurz?
4: Nee, mach.
3: Ja, okay, danke schön. Also A99 West in Richtung Nürnberg zwischen Kreuzwest und dem Dreieck Allach. Höhenkontrolle ausgelöst. Allacher Tunnel ist dicht in Richtung Nürnberg. Dementsprechend staut sich es auch zurück. Einmal runter die A99 natürlich, aber auch über die Eschenrieder Spange bis in die A8 rein. Da müsst ihr gut eine halbe Stunde mehr einplanen. Habt viel Geduld.
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3: So, und die neuesten Blitzer haben wir in Olching auf der Schlossstraße und auch in Unterhaching wird geblitzt auf der Münchner Straße. Und habt ihr noch mehr gesehen, dann ruft an. Die Nummer, das ist die 089 für München. 57 95 5 95 5.
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4: Komm, jetzt hab ich dir ein bisschen was weggenommen. Dafür darfst du jetzt erzählen, was wir für alle Hörer und Hörerinnen
3: oh nein,
4: haben.
3: Wirklich?
4: Auf geht's, ja, komm.
3: Okay, also ihr könnt zum Oberknaller. Mega Highlight dieses Wochenende. Sonntag ist nämlich große Deutschland-Premiere des neuen Minions-Films im Matheiser Filmpalast, deinem Kino an Stachus. Und auch mit dabei, finde ich sehr, sehr geil, sind Bill und Tom Kaulitz.
4: Also, Lukas, das ist ja Wahnsinn. Erzähl mir mehr. Wie komme ich jetzt an diese Wahnsinnstickets?
3: Schön, dass du fragst, Larissa. Ihr kommt natürlich an die Tickets, indem ihr anruft. Und zwar unter der 089 für München. 57 95 5 95 5.
4: Starke Leistung.
3: Danke.
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0: 95 Charivari an diesem Wochenende. Die große Frage, knacken wir den All-Time-Hitzerekord in München? Ja oder nein? Also es ist einfach nur so unfassbar heiß. Deshalb braucht es jetzt wieder ein bisschen Abkühlung. Wir kommen zu meinem Lieblingsthema in dieser Woche. Schwimmen. Freibad. Wir stellen euch jetzt das wahrscheinlich vielseitigste Freibad der Stadt vor. Es geht ums Dantebad in Neuhausen-Nymphenburg.
1: Es ist halt mitten in der Stadt und wunderschön grün, wunderschön weitläufig, schöner alter Baumbestand. Ich würde es sofort erfinden, wenn es es nicht schon gäbe.
0: Dazu ist es eine Mischung aus Sport, Familienbad und Wellnessbereich.
2: Bei uns die Besonderheit ist auf jeden Fall, dass wir zwei Bereiche haben. Einmal den Freibadbereich linke Seite, einem FKK-Becken, was abgesperrt ist. Und die rechte Seite, der Stadionbereich, der hat immer bis 23 Uhr offen. Das ist halt die Besonderheit, auch mal unter Sternenhimmel mal zu schwimmen.
0: Es gibt gleich zwei 50-Meter-Becken mit Tribüne, Olympiasymbol, Zeitnahme. Also irgendwie gefühlt, nur weil du das siehst, schwimmst du schon mal schneller und bist noch mal motivierter. Dazu gibt es für alle Kids ein Spaßbecken mit Rutsche. Also wirklich das Dantebad, das ist der perfekte Ort für alle Warm- und Nacht-, aber auch für die Nacktbader unter euch. Und in der nächsten Stunde gibt es bereits das nächste Highlight in Sachen Freibad aus München, Stadt und Land. Immer besser informiert mit uns.

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0: dieses Wochenende der absolute Hammer. Das ist der beste Tag der Woche. Rein geht's in den Feel Good Friday.
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0: 95.5 Charivari hier und zum perfekten Wetter kommen draußen wirklich dermaßen viele Highlights auf uns zu. In der kompletten Innenstadt zum Beispiel der CSD, Christopher Street Day. Von heute bis Sonntag ein gigantisches Straßenfest. Die neue Pride-Meile zwischen Siegestor und Odeonsplatz. Dazu gibt's morgen dann die große Parade, bei der alleine rund 20.000 Teilnehmende am Start sind. Los geht's direkt mittags, also wirklich Punkt 12 Uhr an der Erhardstraße. Das ist in der Ludwigsvorstadt direkt an der Isar. Und von dort dann eben über den Sendlinger Tor, über den Stachus, Maximiliansplatz bis zur neuen Pride-Meile.
2: Und auch im Olympiapark wird's richtig voll. Heute bis Sonntag Action pur Munich Mash mit den spannendsten Wakeboard, Skateboard, Mountainbike. Danke für die Soundeffekte und BMX-Contests. Außerdem sind auch die besten Street-Dancer und Dancerinnen mit am Start. Und das Allergeilste, der Eintritt ist frei.
0: Wieso hast du die Dancerinnen jetzt so mit Liebe betont? Nochmal Dancerinnen.
2: War überhaupt nicht bewusst. Dancer und Dancerinnen.
0: Lukas freut sich auf die Dancerinnen.
2: Natürlich.
0: Und dann gibt's beim nächsten am Wochenende jetzt die nächsten Highlights in Sachen Kino-Open-Air. Beim schönsten Kino-Open-Air der Stadt, wenn ihr mich fragt. Kino Mond und Sterne im Westpark. Zwei Highlights morgen Abend, Der Teufel trägt Prada 2. Und am Sonntag, Monate vor dem Fernsehstart, gibt's den neuen München-Tatort Zwischenwelten. Also den ersten Tatort nach dem Kultduo Leitmeier und Bartitsch. Da bin ich sehr gespannt, wie die sich dann so schlagen. Ich meine, die Fußstapfen, die sind groß.
2: Das sind große Fußstapfen. Aber gibt's eine bessere Bühne als da beim Kino Mond und Sterne?
0: Ich bezweifle das.
2: Jawohl.
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0: 95.5 Charivari und ganz ehrlich, wer heute schon zumindest 2 Minuten auf Instagram oder TikTok verbracht hat, ich bin mir sicher, euch wurden mindestens schon 12.000 Videos von The Weeknd irgendwie angespült. Gestern Konzert Nummer 1 von 3 bei uns in der Allianz Arena und es ist wirklich irre, was da alles teilweise noch in Sachen Social Media Inhalte angespielt wird. Bei mir zum Beispiel die Mädels, die sich jetzt alle fragen, was ziehen wir denn bei diesen heißen Temperaturen zu diesem Konzert eigentlich an?
1: Ja, das ist natürlich die allerwichtigste Frage und bitte kläre uns auf, was zieht man denn als Frau von heute da so an?
0: Ja, also man macht es natürlich ein bisschen, ich sag jetzt mal rockiger meistens.
1: Okay.
0: Also Farbe Schwarz, so, wahnsinnig beliebt.
1: Okay.
0: Das geht dann in so eine mit Sonnenbrille und Minirock-Richtung. Das sieht alles wahnsinnig cool aus, aber Obacht bitte,
1: Obacht.
0: Was ich dann ganz schlimm finde, es wird tatsächlich bei den Mädels noch diskutiert, ob man dazu Boots anzieht. Stiefel, Winterstiefel.
1: So Wind?
0: Ja.
1: Aber die wissen, dass wir irgendwie
0: die
1: 34
0: wissen.
1: Grad oder so und
0: ja.
1: Sonne in der Allianz Arena,
0: ja, ich
1: schon,
0: nicht, weiß
1: ist,
0: nicht,
1: ist klar,
0: Bock
1: oder?
0: Bock haben, irgendwie in der Suppe mit drinnen zu stehen, damit du deinen Stiefel nachher ausleeren kannst und damit die Blumen gießt, ich weiß es
1: also
0: nicht.
1: Modisches Bewusstsein in allen Ehren, aber das ist ein bisschen wild, oder?
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8: Es ist kurz vor halb.
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2: Hier sind die Nachrichten mit Lisa Nagler. Das trotz zweitschnellstem Tor in der deutschen WM-Geschichte nach nicht mal 2 Minuten. Unsere DFB-Elf hat gegen Ecuador verloren, 1:2. Nach dem Ausgleichstreffer hat das deutsche Team zu viele Fehler gemacht. Die WM-Reise ist für uns damit aber nicht vorbei. Das deutsche Team war schon davor für die K.O.-Runde qualifiziert. Erst Brenner, jetzt Fernpass. Wegen einer Demo ist die wichtige Alpenroute morgen gesperrt. Diesmal aber nur 2 Stunden von 10 bis 12 am Vormittag zwischen Reute und Nassereit. Der Protest richtet sich gegen die Verkehrsflut und ein geplantes Tunnelprojekt. Vorbild ist die Brenner-Demo von Ende Mai. Das Insolvenzverfahren bei den Löwen ist offiziell eröffnet, nach dem Ausstieg von Investor Ismaik und dem Zwangsabstieg in die Regionalliga. Das Münchner Amtsgericht hat einen Insolvenzverwalter eingesetzt. Das ist Max Liebig, der war auch zuständig fürs Verfahren bei Starkoch Alfons Schubeck zum Beispiel. Das waren die Nachrichten und jetzt Wetter und Verkehr mit Lukas Dombo.
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0: So, die Klimaanlage schalten wir nochmal eine Stufe nach oben. Der Ventilator, den auch nochmal nach oben schalten. 26 Grad haben wir jetzt schon um kurz nach 8:30. Genau wissen, wie es wird mit dem Charivari München-Wetter. Wie erwartet, ich meine, es ist immerhin keine Überraschung. Auch heute wird es nochmal richtig heiß. 33 Grad. Morgen selbes Spiel, noch wärmer, 35. Aber die Abkühlung, sie ist auf dem Weg zum Glück. Sonntag, Nachmittag, Abend kommen die ersten Hitzegewitter und die kühlen sie richtig runter. Am Montag sind wir nur noch bei um die 24 Grad.
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0: Viel Geduld und starke Nerven für alle, die im Stau stehen. Auf der A96 Lindau in Richtung München zwischen Freiham Süd und dem Tunnel Gräfelfing. Da ist aktuell die linke Spur blockiert wegen einem Unfall. Es staut sich krass zurück. Ihr braucht ungefähr eine Dreiviertelstunde länger. Außerdem haben wir noch die A8 mit dabei. Stuttgart Richtung München zwischen Dachau-Fürstenfeldbruck und dem Dreieck Eschenried 20 Minuten. Und dann noch die A99 Ost in Richtung Nürnberg in Höhe Kreuz Ost ist immer noch die rechte Spur gesperrt. Da laufen aktuell Bergungsarbeiten nach einem Unfall.
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0: Katrin, danke dir, hat einen Blitzer durchgegeben. Trudering, die Truderinger Straße und in Aschheim wird noch geblitzt auf der Eichendorfstraße. Und wenn ihr auch noch was habt, dann ruft da an. Die Nummer 089 für München 57 95 5.
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0: Hier ist Taylor Swift. Gib uns alles.
3: Hier ist Appelite.

0: gleich 20 vor 9 auf 95.5 Charivari über das gestrige Deutschlandspiel. Da reden wir jetzt einfach nicht drüber, oder? Nee, komm, ich gebe euch kurz die anderen Ergebnisse durch. Also schauen wir mal. Tunesien, Niederlande 1:3. Japan, Schweden haben sich in dem 1:1 Unentschieden getrennt. Ganz überraschend, die Türken dürfen sich freuen. Türkei gegen USA mit 3:2. Und ebenfalls ein Unentschieden, hier aber ein torloses Paraguay, Australien.
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2: Heute mit der Frage, wer wäscht eigentlich die Trikots unserer Fußballnationalmannschaft? Die Spieler?
3: Männer? Waschen? Freiwillig? Echt jetzt? Also der moderne Fußball-Macho rennt nach dem Spiel zur Gegenseite, reißt sich sein Leibchen runter und tauscht dann mit einem der Gegner sein Trikot in einer großen Geste von Fairplay und zeigt im Instagram-Zeitalter auch gerne seinen sportlich-männlichen Oberkörper. Das bringt Follower, Umsatz und Sabber-Emojis ohne Ende. Er bekommt dann von seinem Kontrahenten ein ebenso dreckiges und verschwitztes Teil zurück. Sehr lecker, aber das ist als Andenken sogar sehr begehrt. Gewaschen wird das auf keinen Fall. So ein Trikot eines Gegenspielers ist ein beliebtes Souvenir, besonders wenn man als kleiner Ersatzmann mit einem internationalen Star tauschen kann. Diese Trophäen hängen dann stolz im Vereinsheim. Naja, oder landen irgendwann auf eBay.
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0: Watermelon Sugar.
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2: Wochenfinale. Endlich. 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
3: Oh Junge, deine Skills sind Baller, Baller. Triple und zum Titel, Musiala.
2: Oder soll es eher um

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0: 95.5 Charivari, Happy Feel Good Friday. Die große Frage jetzt am Wochenende. Knacken wir morgen den All-Time-Hitzerekord für die Stadt München? Bisher liegt er bei 37,5 Grad, gemessen vor etwa 43 Jahren. Aber auch heute Abend wird's richtig heiß. Bei ganz vielen Abibällen in München, Stadt und Land, aber auch in der Allianz Arena. Schließlich ist heute Konzert Nummer 2 von 3 von Superstar The Weeknd. Und dann haben wir heute das absolute Highlight für euch. Tickets für die große Deutschland-Premiere der Minions. Am Sonntag, also übermorgen, im Matheser Filmpalast, deinem Lieblingskino direkt am Stachus. Und das sogar mit Bill und Tom Kaulitz. Wenn ihr mit dabei sein wollt, jetzt durchrufen 089 für München 57 95 5 95 5.
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2: Hier sind die Nachrichten mit Lisa Nagler. Wir schauen heute in viele müde Gesichter der Kolleginnen und Kollegen. Deutschland hat bei der Fußball-WM später am Abend gespielt und dann verloren. 1:2 gegen Ecuador. Trotzdem.
3: Ja, wir dürfen nicht jedes Spiel 1-2 Gegentore bekommen. Wir müssen absolut die Ballverlustquote minimieren und dann können wir auch jeden schlagen. Wir dürfen uns keine weitere Niederlage erlauben, das ist klar.
2: So DFB-Kapitän und FC Bayern-Star Joshua Kimmich. Am Montag muss es dann besser werden, dann steht das 16. Finale an. Gegen wen, das ist noch unklar. Nicht auf dem Platz war gestern Nathaniel Brown, wegen Adduktorenproblemen. Laut Medienberichten kommt der 23-Jährige zu uns nach München für 55 Millionen von Eintracht Frankfurt zum FC Bayern. Niemals Kinder und Tiere im Auto lassen, auch nicht nur kurz. Keine offenen Feuer draußen machen, grillen, Lagerfeuer. Man kann es bei der Hitze nicht oft genug sagen. Viele Flüsse oder andere Gewässer kommen bei den Temperaturen im Moment an ihre Grenzen. Warmes Wasser hält wenig Sauerstoff, den brauchen Fische aber zum Atmen. An der Isar bei uns ist die Lage aktuell noch in Ordnung. Eine kaputte Kaffeemaschine, ein Tablet oder ein Staubsauger, die nicht mehr funktionieren. Ein Recht aufs Reparieren, das gilt in Zukunft bei uns, hat der Bundestag am Abend beschlossen und damit eine EU-Richtlinie umgesetzt. Internationale Rettungsteams sind ins Erdbebengebiet in Venezuela

0: aufgebrochen. Aus Deutschland sind heute früh um die 50 THW-Kräfte mit Spürhunden abgeflogen. Auch Mexiko schickt ein großes Team mit Rettungskräften, Medizinern und Drohnen. Einer der schönsten Orte der Stadt, das Müllersche Volksbad in der Au, feiert heute Geburtstag. Und zum Jubiläum gibt's einige Aktionen.
1: Dieses besondere Jubiläum feiern wir mit einem Aktionstag und laden dazu ein. Ab 10 Uhr bis 21 Uhr Schwimmen und Sauna zu historischen Jubiläumspreisen, stündliche Führungen, eine historische Fotoausstellung und ein Glücksrad mit tollen Gewinnen aus der SWM-Bäderwelt. Wir freuen uns auf Ihren Besuch.
0: SWM-Sprecher Michael Silva. Das waren die Nachrichten und jetzt Wetter und Verkehr mit Lukas Dombo.
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3: So, welche Farbe ziehen wir heute am besten an? Ich würde sagen, weiß ist vielleicht ganz gut, da sieht man Schweißflecken nicht so. Grau, ziemliche Katastrophe. Hellblau, auch nicht so gut. Merkt euch das, genau wissen, wie es wird mit dem Charivari Münchenwetter. Das sind die wichtigen Themen dieser Tage. Vor allem, weil wir jetzt auch schon wieder, ich schaue nochmal schnell aufs Thermometer, 27 Grad haben. Wahnsinn, um kurz nach 9. Wir gehen noch hoch bis auf 33, aber Abkühlung kommt. Zwar noch nicht morgen, aber dann ab Sonntagabend, da kommen die Hitzegewitter und Montag. Wir können endlich durchatmen unter 25 Grad.
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3: Doch noch einiges los nach einem Unfall auf der A96 Lindau in Richtung München. Aber der Stau löst sich jetzt so langsam auf. Zwischen Germering Süd und Gräfelfing noch 25 Minuten plus. Und genauso lange dauert es auch nach wie vor auf der A8 Stuttgart in Richtung München zwischen Sulzemoos und dem Dreieck Eschenried.
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3: Olching, die Schlossstraße ist mit dabei und auch Karlsfeld, die alte Bayernwerkstraße. Und habt ihr noch mehr? 089 für München 57 95 5 95 5.
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6: Es ist Freitag. Endlich. Können wir das einfach nur noch einmal kurz betonen? Es ist Freitag, Freunde der Sonne. Es kann, also was soll da noch passieren?
3: Ja, nix.
6: Nix.
3: Mach mal Musi.
6: Musi, so geil. Jetzt Musi für euch von Alex Warren mit Fever Dream.

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0: Habt ihr ein Glück, dass Lukas und meine Wenigkeit gerade nicht irgendwie im Club stehen, sondern nur in Anführungsstrichen im Radio und uns nicht sehen müssen?
1: Und ne? Dass es keine Kamera hier gibt hier im Studio.
0: Das ist wirklich... Bei den Temperaturen kann man hier und da ein bisschen durchdrehen, gell?
1: Da trifft es ab.
0: Wir müssen über das Thema Freibad sprechen. Ich finde, alleine wenn man darüber spricht, fühlt es sich zumindest ein bisschen kühler an hier in München Stadt und Land. Heute schauen wir mal eher Richtung Umland ins schöne Landsberg am Lech. Lukas, deine Heimatstadt.
1: Mhm, und auch da gibt es ein sehr, sehr beliebtes Freibad, nämlich das Inselbad. Da war ich früher auch so
0: das
1: oft
0: Inselbad?
1: Wirklich. Ja, das Inselbad. Da gibt es sehr, sehr viele geile Sachen drin.
0: Ja, dann hau raus bitte.
1: Also pass auf, Sprungturm, Einer, Dreier, Fünfer, alles mit dabei.
0: Geil.
1: Wellenbecken,
0: ja.
1: Eigener Kinderbereich, auch Schwimmerbecken für alle Sportler.
0: Wichtig.
1: Genug Liegefläche drumherum und vor allem das Coolste, es gibt einen eigenen Lechstrand.
0: Ach, da kann man auch wirklich im Lech einfach baden.
1: Ja, genau. Also du gehst hinten durch eine Tür im hinteren Bereich vom Bad dann sozusagen raus, gehst dann runter direkt an den Fluss, kannst da liegen und vor allem kannst du auch mal im Lech baden oder dich ein bisschen treiben lassen, je nachdem.
0: Da will ich jetzt hin, aber da braucht man halt doch mit dem Auto ein bisschen raus.

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1: Da bin ich schon sehr, sehr neidisch auf euch. 95.5 Charivari hier. Übermorgen, also am Sonntag, ist nämlich große Deutschlandpremiere vom neuen Minions-Film im Matheiser Filmpalast, deinem Lieblingskino direkt am Stachus. Und mit dabei auch Bill und Tom Kaulitz. Und wir schenken euch den ganzen Morgen über Tickets. 089 für München, 57 95 5. Jetzt mit der lieben Yvonne, und du willst auch mit dabei sein unbedingt, gell?
2: Genau, das ist richtig.
1: Bist du jetzt so ein großer Minions-Fan oder hast du da wen anders im Kopf, dem du die Tickets gerne ermöglichen würdest?
2: Eigentlich meine Tochter,
1: ja.
2: Die ist 14 und die ist halt auch totaler Bill-Kaulitz-Fan.
1: Verstehe. Würdet ihr dann so ein Mama-Tochter-Ding draus machen?
2: Genau, würden wir gerne machen.
1: Ja, dann macht's es doch.
2: Perfekt, echt jetzt. Cool,
1: ja,
2: super.
1: So einfach geht's, einfach durchrufen.
2: Prima. Ja, Wahnsinn.
1: Liebe Yvonne, ganz, ganz viel Spaß. Macht euch einen richtig tollen Sonntag. Und ich meine, am Sonntag sind es auch noch wahnsinnig heiße Temperaturen, die da auf uns warten.
2: Ja.
1: Von dem her habt ihr mit,
2: ein bisschen kühler.
1: Wollte gerade sagen, mit einem klimatisierten Saal in einem wahnsinnig bequemen Sessel definitiv die bessere Wahl.
2: Ja, toll. Prima, freue ich mich.
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13: Lukas.
14: Yes.
13: Es ist der Feel Good Friday. Ich möchte von dir jetzt wirklich das schönste und geilste Wetter präsentiert bekommen und verrat uns aber zu Beginn, wann gibt's Abkühlung?
14: Abkühlung, die gibt es ab Anfang nächster Woche, dann fallen wir runter, weil ab Sonntagabend die ersten Hitzegewitter kommen und dann Montag wir mit ein bisschen Regen schon unter die 25 Grad fallen. Aber jetzt erstmal, wir wollen ja gar nicht so viel meckern, genau wissen, wie es wird mit dem Charivari Münchenwetter, weil auch die Sonne hat natürlich seine positiven Seiten, aber es wird sehr heiß, bis zu 33 Grad heute. Sucht euch Abkühlung, geht's baden. Morgen auch nochmal heiß und dann, wie gesagt, Sonntag warm, aber wechselhaft.
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14: Nach wie vor auf der A96, bisschen was los. München Richtung Lindau zwischen Blumenau und München-Freiham. Da haben wir noch 8 Minuten und auch die Gegenrichtung, wenn ihr nach München reinfahrt. Relativ am Autobahnende rund um Gräfelfing, da staut sich's auch eine Viertelstunde plus. Und sonst der mittlere Ring zwischen der Dachauer Straße und der Donnersberger Brücke, da braucht ihr aktuell 20 Minuten länger.
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14: Olching ist mit dabei die Schlossstraße und Schwabing die Iflandstraße. Und habt ihr noch mehr? Immer durchklingeln. Die Nummer 089 für München 57 95 5.
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13: Und vor allem geht ja auch ab heute der CSD, der Christopher Street Day, los. Also in der Stadt wird einiges los sein. Sehr, sehr viele, die am Feiern sind, die Liebe feiern, das Leben feiern. Euch wünscht mal ganz, ganz viel Spaß. Das Wetter macht ihr auf jeden Fall mit, ist auf eurer Seite.
14: Das macht
13: gehört.
14: Mit.
13: 95,5 Charivari, jetzt mit California.
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0: 20 vor 10 auf 95.5 Charivari mit Feel Good Music. Und ich finde, wir müssen mal erwähnen, welcher Tag heute eigentlich ist. Ich finde, das haben wir nicht so oft gemacht heute, ehrlich gesagt.
1: Komm,
0: oder?
1: Ich übernehme das mal sehr gerne. Das ist nämlich der Feel Good Friday.
0: Nee, das ist endlich. Immer noch ein bisschen zu wenig Elan.
1: Dann gib mir mehr.
0: Heute ist der Feel Good Friday. Freunde der Sonne, bester Tag der Woche. Und ich finde, das muss man auch musikalisch hier auf 95.5 Charivari nochmal ganz besonders zelebrieren.
1: Absolut.
0: Wie schmeckt denn eigentlich der Sommer für dich, Lukas?
1: Was fällt mir spontan ein? Erdbeerkuchen?

0: Schön.
1: Für mich so ein typisches Sommerding.
0: Stracciatella-Eis.
1: Oh, der ist auch nicht schlecht.
0: Chlorwasser.
1: Oh, stimmt. Chlorwasser.
0: Also
1: Sonnencreme, weißt du? Wenn man sich so im Gesicht eingecremt hat und dann noch so ein bisschen diese Sonnencreme schmeckt.
0: Aber wie schmeckt denn jetzt der Sommer? Die Antwort gibt es jetzt aus den Niederlanden. Hier ist Edward Riekes mit So schmeckt der Sommer. Weißt du?

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2: Hier sind die Nachrichten mit Lisa Nagler. Deutlich über 30 Grad. Auch übers Wochenende bleibt's heiß bei uns. Erst kommende Woche kühlt's dann ab. Wir holen uns Abkühlung am See oder im Freibad. Da passieren aber auch immer wieder Badeunfälle. München-Reporter Sebastian Impekhofen.
3: Verstärkt leider auch die Schwere. Seit Mai sind bayernweit schon 15 Schwimmerinnen und Schwimmer ums Leben gekommen. Die meisten Badeunfälle laut Wasserwacht in Seen. Besonders oft betroffen sind hier junge Männer und Ältere ab 70. Der wichtige Tipp der Deutschen Lebensrettungsgesellschaft daher, nicht selbst überschätzen und beim Schwimmen und in der Hitze keinen Alkohol trinken.
2: Bei uns dauert's noch über einen Monat. In gleich drei anderen Bundesländern, da starten heute schon die Sommerferien. Auf unseren Autobahnen kann's deswegen recht voll werden. München-Reporterin Cora Weidner.
4: Die glücklichen Schülerinnen und Schüler kommen aus Hessen, Rheinland-Pfalz und dem Saarland. Viele werden sich mit ihren Familien heute nach Schulschluss auf den Weg in den Süden machen. Die Ziele: Österreich, Italien oder Kroatien. Für uns heißt das Durchreiseverkehr, volle Autobahnen und Staus, vor allem auf der A8 oder der A95. Wegen einer Demo ist morgen außerdem der Fernpass nach Österreich bei Füssenreute für 2 Stunden gesperrt.
2: Wir sind das Bundesland für Gründer und Startups. Fast 55.000 Neugründungen, die hat's vergangenes Jahr in Bayern gegeben. So viel wie nirgends sonst in Deutschland. Und trotzdem, Firmengründungen müssen schneller und einfacher werden, so Wirtschaftsminister Aiwanger. Wer heute einkaufen geht, der stellt sich auf teilweise leere Kassen oder längere Wartezeiten ein. Die Gewerkschaft Verdi hat im bayerischen Handel zu Streiks aufgerufen. Betroffen sind rund 100 Betriebe, Supermärkte und Discounter. Und noch die gute München-Nachricht. Sie sorgen für Abkühlung auf dem Tollwood-Gelände im Olympiapark. Sogenannte Wet-Teams sind unterwegs. Sie haben einen Wassertank auf dem Rücken und in der Hand einen Schlauch. Wer will, wird abgekühlt. Das waren die Nachrichten aus München, Deutschland und der Welt.
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5: Ja, und das, glaube ich, hatten wir in der Woche auch noch nicht. Es hat jetzt schon 30 Grad, Freunde. Offizielle München-Temperatur gemessen.

0: 7 Platz ja heute nochmal richtig heiß. 35 Grad und der 3-Tage-Trend. Ein Hitzewochenende steht uns bevor. Es wird noch heißer. Morgen kann es 37 Grad in der Stadt geben. Ab Sonntagabend kommen dann die Hitzegewitter und kühler wird es ab Mitte der neuen Woche.
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0: Die wichtigsten Meldungen aus der Charivari-Verkehrszentrale. A8 Richtung München bei der Einfahrt Wuffuldinger Forst. Vorsicht, hier liegen Fahrzeugteile auf der Fahrbahn. Die A8 Richtung München zwischen Rastplatz Fuchsberg und Dachau Fürstenfeldbruck. Vorsicht, hier ein defektes Auto auf der mittleren Spur. Außerdem die A9 Richtung Nürnberg zwischen Allershausen und Pfaffenhofen. Hier ist der Standstreifen blockiert, hier ein liegen gebliebenes Fahrzeug. Und die A99 Ost Richtung Nürnberg, Höhe Kreuz Ost, rechte Spur gesperrt wegen Bergungsarbeiten. Auf dem mittleren Ring zwischen Dachauer Straße und Donnersberger Brücke verliert ihr gerade 16 Minuten. Johanneskirchner Straße Richtung Osten, Höhe Cosima Straße. Hier gab es einen Unfall, die Fahrbahn ist auf einen Fahrstreifen verengt. Wir kommen noch zu den Staus A8 Richtung München zwischen Sulzemoos und Dreieck Eschenried. 6 Kilometer Stau, 20 Minuten. Hier ist nämlich die rechte Spur durch einen Pannen-LKW blockiert. Und A96 Richtung München zwischen Dreieck Südwest und Gräfelfingstau. 10 Minuten dauert es hier länger.
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0: Die neuesten Blitzer aus München, Stadt und Land, einwärts Iflandstraße, auswärts die Truderinger Straße. In Aschheim wird auf der Eichendorfstraße geblitzt. Und wenn ihr was seht, dann ruft an 089 für München 57 95 5.
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0: Ich bin Susanne Brückner, wollte gestern übrigens eine Wassermelone kaufen. Gab's keine mehr im Supermarkt. Wirklich irre. Also klar, bei dem Wetter. Wahnsinnswochenende steht uns bevor. So tolle Temperaturen. Und ich habe jetzt das genau Richtige für euren Samstagabend. Ihr wisst, das schönste Kino Open Air der Stadt ist Kino Mond und Sterne im Westpark. Und ich lade euch ein, denn morgen Abend läuft da Der Teufel trägt Prada 2. Falls ihr diesen Film also noch nicht im Kino gesehen habt oder vielleicht wollt ihr ihn einfach nochmal in wunderschöner Atmosphäre anschauen, dann ruft jetzt an. Ich habe nämlich exklusive Liegestuhlplätze der Stadtsparkasse München für morgen Abend bei Kino Mond und Sterne. Und das Allerbeste, der Film fängt erst an, wenn es dunkel ist, also da wird es dann auch noch angenehm warm sein. Schlafen könnt ihr eh nicht bei der Hitze. Also jetzt anrufen, dann seid ihr morgen Abend dabei bei Kino Mond und Sterne. Der Teufel trägt Prada 2. 089 für München 57 95 5 95 5.
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0: Wer geht morgen Abend zu? Der Teufel trägt Prada 2. Ich gehe mal ans Telefon. Die Susanne hier von Charivari. Hallo, wer ist dran?
1: Ja, hallo, hier ist Vitamin.
0: Hallo, grüß dich. Wie geht's dir mit der Hitze?
1: Ich bin gerade im klimatisierten Auto, da geht's.
0: Super, steig einfach nicht aus, bleib den ganzen Tag im Auto, dann kann eigentlich nichts passieren.
1: Ich bin schon in Richtung See unterwegs.
0: Ah, genau. Sehr gut, du machst es genau richtig. Ja, und du möchtest auch morgen bei Kinomut und Sterne mit dabei sein?
1: Ja, sehr gerne.
0: Hast du den Film schon gesehen?
1: Nein, noch nicht.
0: Dann ist das doch wunderbar. Herzlichen Glückwunsch. Du bist mit dabei bei der Teufel trägt Prada 2 morgen abends bei Kinomund und Sterne.
1: Ja, super. Vielen lieben Dank.
0: Wetter wird fantastisch und du hast exklusive Liegestuhlplätze der Stadtsparkasse München. Also du sitzt da auch nochmal richtig bequem und entspannt.
1: Perfekt.
0: Ach, und wisst ihr was?

0: Weil so viele anrufen, gehe ich einfach nochmal ans Telefon. Die Susanne hier von Charivari. Hallo, wer ist dran?
1: Hallo, hier ist die Melli.
0: Hallo Melli. Hast du schon Der Teufel trägt Prada im Kino gesehen?
1: Noch nicht.
0: Auch noch nicht? Ja, wunderbar. Dann bist du morgen Abend auch mit dabei. Herzlichen Glückwunsch.
1: Mega, vielen Dank.
0: Endlich die Fortsetzung. Und du hast auch noch diese exklusiven Liegestuhlplätze, also wirklich VIP-Plätze morgen. Was ganz Besonderes von der Stadtsparkasse München.
1: Mega, vielen Dank.
0: So gerne. Oh, wer freut sich denn da noch im Hintergrund?
1: Meine Mama.
0: Darf die mitkommen oder nimmst du eine Freundin mit?
1: Ja, die darf mitkommen.
0: Oh, wie schön. Ja, dann macht euch einen schönen Mama-Tochter-Tag.
1: Vielen Dank.
0: So gerne. Viel Spaß.
1: Danke.

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1: Na, heute könnte der Tag sein. Heute könnte zum allerersten Mal an einem Junitag die 40-Grad-Marke in Deutschland geknackt werden. Laut den Experten des Deutschen Wetterdienstes kann es sogar 41 Grad geben. Also wir bleiben für euch dran und von mir gibt's gleich viel Good Music und zwar einen echten Sommerhits. Gleich Nico Santos und Like Ice in the Sunshine. Außerdem Feel Good Music von heute von Melanie C und Drum Machine. Gleich um kurz nach 11.
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6: So, Freunde, jetzt schon 31 Grad. Offizielle München-Temperatur gemessen am Marienplatz. 30 Grad haben wir bei euch in Anzing. Ja, heute wird es mal richtig heiß. 35 Grad der Topwert. Und der 3-Tage-Trend, das Wochenende wird noch heißer. Also wirklich wichtig, achtet drauf, heute und auch am Wochenende euch immer wieder abzukühlen, genügend zu trinken. Sonntagabend gibt es Schauer und Gewitter, aber richtig kühler wird es erst ab Mitte der neuen Woche.
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6: 10.30 Uhr, die wichtigsten Meldungen aus der Charivari-Verkehrszentrale. Es ist die Hölle los. Bitte fahrt vorsichtig. A8 Richtung Salzburg. Zwischen Hofeldinger Forst und Holzkirchen mehrere Metallstangen. Hier steht auch ein Pannen-LKW auf der Fahrbahn. A8 Richtung München. Bei der Einfahrt Hofeldinger Forst. Vorsicht, Fahrzeugteile auf der Fahrbahn. A9 Richtung Nürnberg. Zwischen Allershausen und Rastplatz Eichfeld. Hier liegen Reifenteile auf der Fahrbahn. A96 Richtung München, zwischen Freiham Süd und Gräfelfing rechte Spur nach einem Unfall im Baustellenbereich blockiert. Auch hier liegen Fahrzeugteile auf der Fahrbahn. Die A99 Ost Richtung Nürnberg ist Höhe Kreuz Ost auf der rechten Spur gesperrt. Hier laufen gerade Bergungsarbeiten. Isarring zwischen München und dem Biedersteiner Tunnel in beiden Richtungen die linke Spur gesperrt. Hier wird am Mittelstreifen gearbeitet. Das kommt zu Behinderungen. Auf dem mittleren Ring auch noch die Hölle los. Der längste Stau oder den größten Zeitverlust habt ihr gerade zwischen der Dachauer Straße und der Donnersberger Brücke. 19 Minuten dauert es nämlich hier länger. Probleme auf der Johanneskirchner Straße Richtung Osten, Höhe Cosimarstraße. Hier gab es einen Unfall. Die Fahrbahn ist auf einen Fahrstreifen verengt. Dann hat es gekracht auf der A8 Richtung Salzburg. Zwischen Irschenberg und Bad Aibling ein Unfall. Mittlere Spur blockiert. Zwischen Weyern und Irschenberg steht auf der rechten Spur auch noch ein Pannen-LKW. 4 Kilometer Stau haben wir hier. 12 Minuten dauert es länger. Die A8 Richtung München. Zwischen Dachau-Fürstenfeldbruck und Dreieck Eschenried. 4 Kilometer Stau, hier 18 Minuten länger. Und die A96 Richtung München. Zwischen Dreieck Südwest und Gräfelfing Stau. 16 Minuten braucht ihr hier länger.
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6: Die neuesten Blitzer aus München, Stadt und Land. Einwärts Iffland. Straße auswärts Truderinger Straße. Seht ihr was? Ruft mich an. 089 für München 57 95 5.
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Freunde, es ist Sommer, es ist Freitag und ein Wahnsinns-Hitze-Wochenende steht uns bevor. 95.5 Charivari hier. Und in der Stadt ist richtig viel los. Im Olympiapark zum Beispiel ist ab heute bis Sonntag wieder richtig Action. Da ist Munich Mesh und da gibt es wieder ganz tolle Wakeboard, Skateboard, Mountainbike und BMX-Contests. Außerdem gibt es die besten Streetdancer und Dancerinnen, die für euch am Start sind. Und das allerbeste, Eintritt ist frei. Also schaut gerne vorbei und von mir gibt es jetzt einen echten Sommerhit. Oh, den können wir brauchen bei dem Wetter, oder? Jetzt für euch Nico Santos. Hier ist Like Ice in the Sunshine auf 95.5 Charivari. 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
1: Wir freuen uns auf ein Wahnsinns-Sommerwochenende und gleich zur kleinen Einstimmung für euch ein Sommerhit. Oh, der ist fantastisch. Da können wir alle mitsingen, obwohl wir wahrscheinlich alle kein Spanisch können. Ist das geil, Michel Teló und Ice de Chupego? Gibt's gleich hier bei mir.
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1: Happy Feel Good Friday startet gut Richtung Wochenende, an dem so unfassbar viel los ist. Munich Mash im Olympiapark, CSD in der kompletten Innenstadt, The Weeknd in der Arena, dazu gleich dreimal Hoflohmarkt Gaudi. Habt richtig, richtig Spaß, aber denkt dran bei der Hitze, bitte übertreibt es nicht, gell? 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
2: Hier sind die Nachrichten mit Lisa Nagler. Es könnte so heiß werden wie noch nie in diesem Jahr, heute und am Wochenende. Bei der Rekordhitze ist Christopher Street Day bei uns in der Stadt. München-Reporter Andi Weinhold.
3: Die Parade ist nach der Wiesn die größte Veranstaltung bei uns in München. Ab 12 Uhr mittags ziehen morgen wieder Hunderttausende durch die Stadt, dazu über 200 bunt geschmückte Wagen über die Sonnen zur Ludwigstraße. Für Abkühlung sorgen Trinkwasserbrunnen und Sprühstationen. Schon ab heute gibt's ein buntes Programm auf der Pride-Meile zum CSD bei uns.
2: Wir haben heute den 26.06.2026. Ein Datum, das sich ziemlich leicht merken lässt. Und genau deshalb heiraten wohl heute besonders viele Paare in München und der Region. Und das geht auch spontan bei der Aktion Einfach heiraten der evangelischen Kirche. Dutzende Orte bei uns sind möglich. Stefanie Wist, Pfarrerin in der Christuskirche.
4: Spontan vorbeikommen und sagen, heute möchte ich gerne mit meinem Partner, meiner Partnerin einen Segen empfangen, eine kirchliche Trauung haben und dann geht's eigentlich schon bald los.
2: Wegen der Hitze wurden auch schon mehrere Veranstaltungen abgesagt. Jetzt trifft's auch den bundesweiten Bevölkerungsschutztag in Freiburg. Die Einsatzkräfte sollen lieber dort im Einsatz sein, wo sie dringender gebraucht werden, heißt es. Straßen, Brücken oder Bahnstrecken sollen schneller gebaut werden können. Der Bundestag hat dafür die Klagerechte von Umweltverbänden eingeschränkt. Eine Klage stoppt in Zukunft ein Infrastrukturprojekt nicht mehr automatisch. Eine Niederlage zum Abschluss, aber die Reise-WM geht weiter. Deutschland hat sein letztes Vorrundenspiel verloren, 1-2 gegen Ecuador. Als Gruppensieger steht das DFB-Team aber trotzdem im 16. Finale. Am Montag geht's weiter. Das waren die Nachrichten aus München, Deutschland und der Welt.
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5: Genau, wissen, wie es wird mit dem Charivari Münchenwetter. Ja, und so heiß war es um diese Uhrzeit bislang in dieser Woche noch nicht. Wir haben jetzt schon 32 Grad. Offizielle München-Temperatur gemessen am Marienplatz. Es ist wirklich heftig. Heute geht's rauf bis 35 Grad und das Wochenende toppt dann alles. Vor allem morgen bis 37 Grad in München. Sonntagabend kommen dann Schauer und Gewitter, aber richtig kühler wird's erst Mitte der kommenden Woche.
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5: Die wichtigsten Meldungen aus der Charivari-Verkehrszentrale. Immer noch viel los um kurz nach 11 an 99 Ost Richtung Nürnberg, Höhe Kreuz Ost, rechte Spur gesperrt wegen Bergungsarbeiten. Auf dem Isarring haben wir Probleme zwischen dem Biedersteiner Tunnel und München. In beiden Richtungen jeweils die linke Spur gesperrt. Hier wird am Mittelstreifen gearbeitet. Generell auf dem mittleren Ring zäh bis stockender Verkehr. Die meiste Zeit verliert ihr gerade zwischen Prinzregentenstraße und Dittlindenstraße. 17 Minuten dauert's hier länger. Johanneskirchnerstraße Richtung Osten, Höhe Cosimastraße. Ein Unfall, die Fahrbahn ist hier auf einen Fahrstreifen verengt. Auf der A8 Richtung Stuttgart hat es gekracht zwischen Dreieck München, Eschenried und Dachau-Fürstenfeldbruck. Auf der A8 Richtung Salzburg zwischen Bayern und Irschenberg rechte Spur blockiert. Hier steht ein Pannen-LKW. 4 Kilometer Stau bereits, 14 Minuten dauert es länger. Und die A8

0: Richtung München zwischen Dachau-Fürstenfeldbruck und Dreieck Eschenried Stau. 13 Minuten verliert dich hier.
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0: Die neuesten Blitzer aus München, Stadt und Land, einwärts Iflettenstraße, auswärts Truderinger Straße. Und wenn ihr was seht, dann ruft an 089 für München 57 95 5.
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0: Ich bin Susanne Brückner. Am Feel Good Friday stehen so tolle Events an. Unter anderem heute Abend ist der Eumerer auf dem Tollwood Festival. Und ihr könnt mit dabei sein. Alles dazu, jetzt noch nicht anrufen, bitte. Alles dazu gibt es nämlich in 10 Minuten. Und dann habe ich auch Tickets für euch. Also nicht verpassen. Außerdem in dieser halben Stunde noch ein Wahnsinn-Sommerhit von Monroe's Hot Summer. Außerdem Ray Dalton macht den Anfang. Hier ist Blood Running.
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0: Ja, apropos Hot Summer, 95.5 Charivari hier. Heiß wird's auch heute Abend auf dem Sommertollwood. Denn ihr wisst, boah, da kommen so geile Konzerte und Künstler nach München. Heute Abend ist er hier.
1: Dann wär ich eine Lampe aus den 70ern.
0: Der Eumerer spielt heute Abend auf dem Sommertollwood und der hat so geile Gäste mit dabei. Unter anderem auch Dick Brave alias Sascha. Außerdem gibt es auch noch ganz viele Überraschungsgäste. Also ich bin sehr gespannt, wen der Eumerer da noch alles aus dem Hut zaubert. 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Hier geht's weiter mit Feel Good Music, jetzt Teddy Swims für euch und Mr. Know It All auf 95.5 Charivari. 11.16 Uhr.

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1: Wer geht auf Sommertollwut zum Eumerer? Boah, die Leitungen klingeln. Ich gehe mal ran. Die Susanne hier von Charivari. Hallo, wer ist am Telefon?
2: Hallo, hier ist Nicole.
1: Hallo Nicole, du möchtest gerne den Eumerer live erleben?
2: Ja, gerne.
1: Wer darf denn mit?
2: Also es ist gerade ganz gut, weil mein Mann ist mit Stammtisch unterwegs. Ah. Und da würde ich gerne die ganzen Mädels mitnehmen.
1: Dann macht euch einen geilen Mädelabend, denn herzlichen Glückwunsch, du bist mit dabei.
2: Ja, super, da freue ich mich.
1: Ja, und für alle, die jetzt gerade nicht durchgekommen sind, ich habe später nochmal Tickets, also 14:45 würde ich mal ganz besonders gut zuhören.
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2: Es ist kurz vor halb.
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4: Genau, wissen, wie es wird. Mit dem Charivari-München-Wetter. Ja, und heute wird es wieder richtig heiß. Wir haben jetzt schon 32 Grad. Offizielle München-Temperatur gemessen. Am Marienplatz bis 35 Grad heiß wird es heute. Und der 3-Tage-Trend, boah, das Wochenende, das wird Wahnsinn. Es wird noch heißer. Die ersten Hitzegewitter kommen Sonntagabend richtig kühler. Spürbar kühler wird es aber erst Mitte der kommenden Woche.
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4: Die wichtigsten Meldungen aus der Charivari-Verkehrszentrale. Um gleich 11.30 Uhr Isarring zwischen München und Biedersteiner Tunnel in beiden Richtungen jeweils die linke Spur gesperrt. Hier wird am Mittelstreifen gearbeitet. Generell haben wir auf dem mittleren Ring sehr bestockenden Verkehr. Am längsten braucht ihr gerade zwischen Dachauer Straße und Donnersberger Brücke hier 15 Minuten länger. Johanneskirchner Straße Richtung Osten, Höhe Cosima-Straße. Hier gab es einen Unfall, die Fahrbahn ist auf einen Fahrstreifen verengt. A8 Richtung Stuttgart zwischen Dreieck Eschenried und Dachau-Fürstenfeldbruck ein Unfall. A8 Richtung Salzburg zwischen Bayern und Irschenberg, rechte Spur blockiert. Hier steht ein Pannen-LKW. Wir haben hier 6 Kilometer Stau. 28 Minuten dauert es länger. Und die A8 Richtung München zwischen Dachau-Fürstenfeldbruck und Dreieck Eschenried. 3 Kilometer Stau. Hier verliert ihr 13 Minuten.
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4: Die neuesten Blitzer stehen auf der Perlacher Straße. Einwärts die Iflandstraße. Und wenn ihr was seht, ruft mich an. 089 für München. 57 95 5. Ich bin Susanne Brückner und hier machen wir weiter mit einem echten Sommerhit am Feel Good Friday. Hier sind die Wenger Boys. We're going to be safe.
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95 vom Charivari hier. Boah, es ist so viel los am Wochenende, damit ihr nichts verpasst. Es sind unter anderem gleich 3 Hoflohmärkte in der Stadt. Heute könnt ihr in Gern stöbern. Morgen dann der Hinterhoflohmarkt in Sendling. Am Sonntag dann in Mittersendling. Also falls ihr noch einen Fächer braucht oder einen Ventilator oder neue Klamotten für den Sommer, vielleicht gibt es sogar eine mobile Klimaanlage, die verkauft wird, stöbert euch gerne durch diese Stadtteile. Und jetzt Feel Good Music von Leonie für euch. Hier ist Don't Worry am Feel Good Friday. 11:42 Uhr, 95 vom Charivari hier.

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1: Na, was ist denn da los? Kylie Minogue ist jetzt bei Filmdreharbeiten in Wales entdeckt worden. Regisseur Quentin Tarantino dreht da nämlich gerade und anscheinend spielt sie da mit. Wir halten euch auf dem Laufenden und wir hören gleich Kylie Minogue. Die ist ja nicht nur Schauspielerin, sondern auch mega erfolgreiche Sängerin. Und das war ihr Riesenhit in den 2000ern, Can't Get You Out of My Head. Außerdem gibt's gleich Feel Good Music von heute. Kato und John, Turn the Lights Off. Zum Start in eure Mittagspause noch vor 12 hier auf 95.5 Charivari.
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2: Hier sind die Nachrichten mit Lisa Nagler. 40 Grad Marke, die könnte heute geknackt werden, wenn auch nicht direkt bei uns. Trotzdem ist es auch heiß in München und der Region. Wir kühlen uns ab am See oder im Freibad. Da passieren aber auch immer wieder schwere Badeunfälle. München-Reporter Sebastian Empekhofen.
3: Verstärkt leider auch die Schwere. Seit Mai sind bayernweit schon 15 Schwimmerinnen und Schwimmer ums Leben gekommen. Die meisten Badeunfälle laut Wasserwacht in Seen. Besonders oft betroffen sind hier junge Männer und Ältere ab 70. Der wichtige Tipp der Deutschen Lebensrettungsgesellschaft daher, nicht selbst überschätzen und beim Schwimmen und in der Hitze keinen Alkohol trinken.
2: Bei uns dauert es noch gute 5 Wochen. In anderen Bundesländern starten heute die Sommerferien. Heißt für uns aber, auf den Straßen wird's voll. München-Reporterin Cora Weidner.
4: Die glücklichen Schülerinnen und Schüler kommen aus Hessen, Rheinland-Pfalz und dem Saarland. Viele werden sich mit ihren Familien heute nach Schulschluss auf den Weg in den Süden machen. Die Ziele: Österreich, Italien oder Kroatien. Für uns heißt das Durchreiseverkehr, volle Autobahnen und Staus, vor allem auf der A8 oder der A95. Wegen einer Demo ist morgen außerdem der Fernpass nach Österreich bei Füssenreuth für 2 Stunden gesperrt.
2: Nächster großer Einschnitt bei Volkswagen. Der geplante Umbau wird laut Berichten größer als bisher bekannt. 100.000 Stellen könnten in den kommenden Jahren bei VW wegfallen. 4 deutsche Werke stehen demnach auf der Kippe. 1,5 Jahre ist der Anschlag auf den Magdeburger Weihnachtsmarkt her. Der Täter muss lebenslang in Haft. Das Landgericht hat auch die besondere Schwere der Schuld festgestellt. Damit kommt der Täter nicht vorzeitig frei. Und noch die gute München-Nachricht. Roter Teppichzeit an der Isar beim Filmfest München ab heute. Auf wen wir besonders schauen? Die Premiere des neuen Münchner Tatort-Teams, zum Beispiel Carlo Liubeck und Ferdinand Hofer. Das waren die Nachrichten aus München, Deutschland und der Welt.
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4: Genau wissen, wie es wird. Mit dem Charivari München-Wetter. Pfoh, es ist sehr heiß. 33 Grad offizielle München-Temperatur gemessen am Marienplatz. Wir haben 32 Grad bei euch in Oberhaching. Heute sonnig und heiß, bis 35 Grad heiß wird's. Und der 3-Tage-Trend, das Wochenende wird sogar noch heißer. Also am besten fahrt ihr einfach gleich morgens an den See und bleibt da den ganzen Tag oder irgendwie an die Isar oder so. Denn die Topwerte steigen noch ein bisschen an. Ab Sonntagabend kann es erste Hitzegewitter geben, aber wirklich kühler wird es erst ab Mitte der kommenden Woche.
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4: Die wichtigsten Meldungen aus der Charivari-Verkehrszentrale. Vorsicht A94 Richtung Passau. Zwischen Anzing und Forstinning ein Spanngurt auf der Fahrbahn. Dann eine Runde Mitleid für den Isarring. Besser gesagt für die Menschen, die dort gerade am Mittelstreifen arbeiten in der Hitze. Ey, haltet durch. Zwischen München und Biedersteiner Tunnel im Isarring ist gerade in beiden Richtungen die linke Spur gesperrt. Hier wird, wie gesagt, am Mittelstreifen gearbeitet. Auf dem Mittleren Ring sehr viel los. Am längsten braucht ihr gerade zwischen Denninger und der Lindenstraße. Da verliert ihr 1/4 Stunde. Die A8 Richtung Salzburg zwischen Holzkirchen und Irschenberg. 7 Kilometer Stau, 19 Minuten und die A8 Richtung Salzburg zwischen Wein und Irschenberg. Rechte Spur blockiert, hier steht ein Pannen-LKW.
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4: Die aktuellsten Blitze aus München, Stadt und Land einwärts, Ifflandstraße, Perlacher Straße, in Solln wird auf der Graubündener Straße geblitzt. Und wenn ihr noch was seht, dann ruft mich an, 089 für München, 57 95 5.
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4: Ich bin Susanne Brückner und habe gleich einen Sommerhit für euch. Da ist der Titel-Programm bei uns in München. 2-Raum-Wohnung mit 36 Grad gibt's in dieser halben Stunde noch.
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1: Ja, wir sind angekommen im Sommer 95.5 Charivari. Hier ist es herrliches Wetter. Und an diesem Wochenende die große Frage, knacken wir jetzt den All-Time-Hitzerekord in München? Es wird sehr heiß. Heißt für euch, am besten haltet ihr euch einfach in oder am Wasser auf. Wir stellen euch ja schon die ganze Woche die schönsten Freibäder in München Stadt und Land vor. Und jetzt das wahrscheinlich vielseitigste Freibad der Stadt. Es geht ums Dantebad in Neuhausen-Nymphenburg.
2: Es ist halt mitten in der Stadt und wunderschön grün, wunderschön weitläufig, schöner alter Baumbestand. Ich würde es sofort erfinden, wenn es nicht schon gäbe.
1: Ja, ich war da früher auch wirklich sehr, sehr gern, habe da gleich ums Eck gewohnt. Und es gibt da eine Mischung aus Sport, Familienbad und Wellnessbereich.
3: Bei uns die Besonderheit ist auf jeden Fall, dass wir zwei Bereiche haben. Einmal den Freibadbereich linke Seite, einem FKK-Becken, was abgesperrt ist, und die rechte Seite, der Stadionbereich, der hat immer bis 23 Uhr offen. Das ist halt die Besonderheit, auch mal unter Sternenhimmel mal zu schwimmen.
1: Ja, und da ist dann auch nicht mehr so viel los. Und das Allerbeste, wenn es mal nicht ganz so heiß ist, könnt ihr auch in beheizten Becken schwimmen. Da gibt es nämlich gleich 250 Meter Becken. Also lohnt sich dann auch schon im Frühling. Mit Tribüne, Olympiasymbol, Zeitnahme. Also da schwimmt ihr auch direkt schneller vor lauter Motivation. Es gibt für die Kids ein Spaßbecken mit Rutsche. Also das Dantebad, der perfekte Ort für alle warm, Nacht, aber auch Nacktbader. Ganz viel Spaß dabei. Und jetzt schöne Mittagspause. Schmelzt bitte nicht in der Sonne. Trinkt genügend. Hier ist Taylor Swift für euch und Opolite auf 95.5 Charivari.

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1: Ihr habt gleich Mittagspause. Wie wär's denn mit mal eben heiraten in der Mittagspause? Könnt ihr heute in München machen? Wie und wo? Hört ihr in der nächsten halben Stunde um 20 vor 1. Und Sommermusik gibt's auch gleich für euch. Von Sheryl Crow, Soak Up the Sun. Gibt's gleich hier auf 95.5 Charivari.
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7: Genau wissen, wie es wird mit dem Charivari München-Wetter. Freunde, es ist heiß. Jawohl, 33 Grad offizielle München-Temperatur gemessen am Marienplatz. Heute geht es rauf bis 35 Grad und der 3-Tage-Trend. Das Wochenende wird sogar noch heißer. Also bitte trinkt genug, macht ein bisschen langsamer. Ab Sonntagabend dann die ersten Hitzegewitter. Kühler wird es dann erst ab Mitte der neuen Woche.
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7: 12.30 Uhr, die wichtigsten Meldungen aus der Charivari-Verkehrszentrale. A96 Richtung Lindau zwischen Oberpfaffenhofen und Wörthsee. Vorsicht, hier liegt ein Spanngurt auf der Fahrbahn. A99 München Süd, München Nord zwischen Aschheim-Ismaning und Kreuz Nord. Vorsicht in beiden Richtungen, hier sind Personen auf der Fahrbahn. Isaring am Biedersteiner Tunnel in beiden Richtungen, linke Spur gesperrt. Hier wird am Mittelstreifen gearbeitet. Auf dem mittleren Ring, Zäbe-Stocken zwischen Dachauer Straße und Donnersberger Brücke, verliert ihr gerade 16 Minuten. Die A8 Richtung Salzburg zwischen Bayern und Rohrdorf. 12 Kilometer Stau, 28 Minuten. Dauert es hier länger. A8 Richtung München zwischen Holzkirchen und Kreuz Süd stocken 13 Minuten. Die A9 Richtung München zwischen Allershausen und Kreuz Neufahrn ein Unfall, linke Spur ist hier blockiert. Dann haben wir die A99 Ost Richtung Nürnberg zwischen Hohenbrunn und Kirchheim 8 Kilometer stockend, hier 13 Minuten länger. Und die A995 Richtung Kreuz Süd zwischen Unterhaching und Oberhaching 2 Kilometer Stau, 10 Minuten dauert es hier länger.
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7: Die neuesten Blitzer aus München, Stadt und Land. Auf der Perlacher Straße wird geblitzt, außerdem auf der Graubündner Straße. Und wenn ihr noch was seht, ruft gerne an. 089 für München. 57 95 5. Ich bin Susanne Brückner. Wünsche euch eine schöne Mittagspause.

Ja, ich will. Habt ihr Bock, jetzt in der Mittagspause mal eben zu heiraten? Das ist möglich. 95,5 Charivari hier. Es ist nämlich wieder die Aktion Einfach heiraten von der Evangelischen Kirche. Heißt, heute könnt ihr euch segnen lassen oder auch kirchlich heiraten. Wenn ihr gesegnet werden wollt als Paar, dann kommt einfach entweder bei der Christuskirche in Neuhausen vorbei oder in Bogenhausen in der Dreieinigkeitskirche. Wenn ihr sagt, nee, ich möchte wirklich kirchlich heiraten, müsst ihr eben nicht ewig lang planen. Packt einfach euren Partner ein, nehmt die standesamtliche Eheurkunde mit. Und klar, wichtig, einer von euch muss dann schon auch evangelisch sein. Das findet schließlich auch in einer evangelischen Kirche statt. Aber dann könnt ihr heute ganz einfach und schnell heiraten. Also, viel Spaß dabei!

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1: So, Freunde, es wird Zeit für den nächsten Sommerhit. Noch vor eins. Was zum Mitsingen? So cool. Last Ketchup und The Ketchup Song. Gibt's gleich hier auf 95.5 Charivari.
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2: Hier sind die Nachrichten mit Ludwig Haas. Es könnte so heiß werden wie noch nie in diesem Jahr, heute und am Wochenende. Bei der Rekordhitze ist auch noch Christopher Street Day bei uns in der Stadt. München-Reporter Andi Weinhold.
3: Die Parade ist nach der Wiesn die größte Veranstaltung bei uns in München. Ab 12 Uhr mittags ziehen morgen wieder Hunderttausende durch die Stadt, dazu über 200 bunt geschmückte Wagen über die Sonnen zur Ludwigsstraße. Für Abkühlung sorgen Trinkwasserbrunnen und Sprühstationen. Schon ab heute gibt's ein buntes Programm auf der Pride-Meile zum CSD bei uns.
2: 26.06.26. Ein Datum heute, das sich ziemlich leicht merken lässt. Und genau deshalb heiraten heute wohl besonders viele Paare. Und das geht auch spontan. Zum Beispiel bei der Aktion Einfach heiraten der evangelischen Kirche. Diese Spontanhochzeiten sind an dutzenden Orten bei uns möglich. Stefanie Wist ist Pfarrerin in der Christuskirche.
4: Spontan vorbeikommen und sagen, heute möchte ich gerne mit meinem Partner, meiner Partnerin einen Segen empfangen, eine kirchliche Trauung haben und dann geht's eigentlich schon bald los.
2: Eine Liste mit allen Orten für spontane Heiraten heute gibt's auf unserer Homepage. Wegen der Hitze in diesen Tagen wurden ja schon mehrere Veranstaltungen, gerade auch am Wochenende, abgesagt. Und jetzt trifft's auch den bundesweiten Bevölkerungsschutztag in Freiburg. Die Einsatzkräfte sollen lieber dort im Einsatz sein, wo sie dringender gebraucht werden, heißt es. Straßen, Brücken oder Bahnstrecken sollen schneller gebaut werden können. Der Bundestag hat heute dafür die Klagerechte von Umweltverbänden eingeschränkt. Eine Klage stoppt in Zukunft ein Infrastrukturprojekt nicht mehr automatisch. Und noch die gute München-Nachricht. Roter Teppichzeit an der Isar beim Filmfest München ab heute. Auf wen wir natürlich besonders schauen? Die Premiere des neuen Münchner Tatort-Teams Carlo Jubeck und Ferdinand Hofer. Das waren die Nachrichten aus München und der Welt.
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5: Genau wissen, wie es wird mit dem Charivari München. Wetter 33 Grad, offizielle München-Temperatur gemessen. Am Marienplatz 32 haben wir bei euch in Ebersberg. Sonnig und heiß heute bis 35 Grad. Warm wird's und der 3-Tage-Trend. Das Wochenende wird noch heißer. Sonntagabend die ersten Hitzegewitter. Richtig kühler, unter 30 Grad wird's dann ab Mitte der neuen Woche.
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5: Die wichtigsten Meldungen aus der Charivari-Verkehrszentrale. Vorsicht, der 92 Richtung Deggendorf zwischen Erding und Rastplatz Moosburger Au Ost. Hier liegen Gegenstände auf der Fahrbahn. A96 Richtung Lindau zwischen Oberpfaffenhofen und Wörzi. Hier liegt ein Spanngurt auf der Fahrbahn. Dann im weiteren Verlauf zwischen Leim und Blumenau. Vorsicht, ein Pannenauto im Baustellenbereich. Hier sind Personen auf der Fahrbahn. A99 Ostrichtung Nürnberg zwischen Kirchheim und Aschheim-Ismaning. Hier ein Reifen auf der mittleren Spur. A99 München-Süd, München-Nord zwischen Aschheim-Ismaning und Kreuz-Nord in beiden Richtungen Personen auf der Fahrbahn. Dann auf dem mittleren Ring Zerbe-Stockend. Am längsten braucht ihr gerade zwischen Dachauer Straße und Donnersberger Brücke. 17 Minuten verliert ihr hier. Die A8 Richtung Salzburg zwischen Bayern und Rohrdorf. 15 Kilometer stockend, 20 Minuten länger. A8 Richtung München zwischen Holzkirchen und Kreuz Süd 10 Kilometer stockend, hier plus 17 Minuten obendrauf. Die Eschenrieder Spange, München-Allach Richtung München-Eschenried zwischen Dreieck-Allach und Dreieck-Eschenried. Ein Pannenauto, das hier den Standstreifen blockiert.
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5: Die neuesten Blitzer aus München, Stadt und Land. Perlacher Straße, Herterichstraße, auf der Graubündener Straße wird geblitzt. Und wenn ihr was seht, dann ruft mich an 089 für München 57 95 5.
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5: Am heißen Feel Good Friday. Schön, dass ihr mit dabei seid.
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1: Ja, Freunde, der Sommer ist in der Stadt und er ist gekommen, um zu bleiben. Es ist unglaublich heiß, nicht nur heute, sondern auch am Wochenende. Ich wollte gestern im Supermarkt eine Wassermelone kaufen, war komplett ausverkauft. Da waren 3 riesen Kisten und alle waren leer. Also das ist heftig, denn klar, bei den Temperaturen, du hast eh nicht wirklich Hunger, oder? Was habt ihr jetzt in der Mittagspause gegessen? Also ich gerade mal 3 Salatblätter so ungefähr. So richtig Hunger haben wir nicht, aber wir machen das Beste draus. Freuen uns heute nochmal. Geht baden, geht an die Isar oder verbringt den Tag in einem klimatisierten Kino. Auch das ist sehr, sehr angenehm. Und am Wochenende ist jede Menge los. Ihr wisst, Christopher Street Day und im Olympiapark ist ab heute bis Sonntag dann Action geboten. Da ist Munich Mash. Da gibt es wieder Wakeboard, Skateboard, Mountainbike und BMX-Wettbewerbe. Außerdem die besten Street-Dancer und Dancerinnen sind am Start. Eintritt übrigens frei für euch. Also ganz viel Spaß am Wochenende und jetzt Feel Good Music von Olivia Dean. Hier ist So Easy to Fall in Love auf 95.5 Charivari.

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1: Freunde, das Sommertollwood läuft ja gerade im Olympiapark und heute Abend spielt der Eumerer auf dem Sommertollwood. Ich lade euch ein und schicke euch hin in der nächsten halben Stunde. Außerdem Feel Good Music gleich von Justin Timberlake.

0: von Tiffany Harris und Vertigo. Gibt's gleich hier auf 95.5 Charivari.
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2: Genau wissen, wie es wird mit dem Charivari München Wetter. Es ist sonnig, es ist heiß und es wird noch heißer. Jetzt schon 34 Grad, offizielle München-Temperatur gemessen am Marienplatz. Topwerte heute 35 und der Drei-Tage-Trend. Uns steht ein richtiges Hitze-Wochenende bevor. Es wird noch heißer ab Sonntagabend, dann die ersten Hitzegewitter. Ab Mitte der neuen Woche wird es dann kühler.
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0: Vorsichtig fahren, die wichtigsten Meldungen aus der Charivari-Verkehrszentrale um gleich 13.30 Uhr, A92 Richtung Deggendorf. Zwischen Erding und Rastplatz Moosburger Au Ost, Gegenstände auf der Fahrbahn. A96 Richtung Lindau, zwischen Oberpfaffenhofen und Wörthsee ein Spanngurt auf der Fahrbahn. Im weiteren Verlauf zwischen Leim und Blumenau, Personen auf der Fahrbahn, ein Pannenauto steht im Baustellenbereich. A99 Ost Richtung Nürnberg, zwischen Kirchheim und Aschheim-Ismaning ein Reifen auf der mittleren Spur. A99 München Süd, München Nord, zwischen Aschheim-Ismaning und Kreuz Nord, bitte Vorsicht in beiden Richtungen. Hier sind Personen auf der Fahrbahn. Auf dem mittleren Ring zwischen Dachauer Straße und Donnersberger Brücke verliert ihr gerade 19 Minuten. Wir schauen auf die Autobahnen. Ich gebe jetzt mal nur alle Staus durch mit einem Zeitverlust von mehr als 10 Minuten, weil es eigentlich überall stockt. A8 Richtung Salzburg zwischen Irschenberg und Achemühle, 13 Kilometer stockend, hier 19 Minuten länger. A9 Richtung München zwischen Allershausen und Kreuzneufern, ein Unfall, die linke Spur ist hier blockiert. A96 Richtung Lindau zwischen Dreieck Südwest und Germering Süd, ein Unfall, der Standstreifen ist blockiert. A99 Ost Richtung Nürnberg zwischen Hohenbrunn und Kirchheim, 9 Kilometer stockend, 11 Minuten länger. Und die Eschenrieder Spange München-Allach Richtung München-Eschenried zwischen Dreieck Allach und Dreieck Eschenried, ein Pannenauto auf dem Standstreifen.
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0: Die neuesten Blitzer aus München, Stadt und Land auf der Perlacher Straße, Herterichstraße, auf der Graubündner Straße wird geblitzt. Und wenn ihr was seht, dann ruft mich an. 089 für München, 57 95 5.
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0: Uns steht ein wahnsinnig tolles Wochenende bevor und heute Abend ist er hier bei uns in München zu Gast.
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0: Der Eumerer ist heute auf dem Sommertollwutz und hat ganz viele Gäste mit dabei, unter anderem auch ihn hier. Dick Brave alias Sascha wird auch mit dabei sein heute auf dem Tollwood. Und das Allerbeste, ich habe Tickets für euch. Ich lade euch und eure Freunde ein heute Abend auf dem Sommertollwood. Ihr könnt den Eumerer live erleben. Jetzt einfach anrufen hier bei mir. 089 für München 57 95 5 95 5. Durchklingeln, dann lebt ihr ein Wahnsinnskonzert heute beim Sommertollwood im Olympiapark. Und hier geht's weiter mit Taylor Swift. Hier ist The Fate of Ophelia.

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1: Wer geht auf Sommertollwut zum Eumerer? Boah, die Leitungen klingeln. Ich gehe mal ran. Die Susanne hier von Charivari. Hallo, wer ist am Telefon?
2: Hallo, hier ist Olga dran.
1: Hallo, Olga.
2: Ich rufe an wegen den Gästelistenplätzen.
1: Du würdest gerne zum Eumerer heute Abend?
2: Ja, gerne.
1: Wen würdest du denn mitnehmen?
2: Och, eine Freundin würde ich mitnehmen.
1: Weißt du was, nimm nicht nur eine Freundin mit, pack gleich drei ein, denn ich setze dich auf die Gästeliste mit deinen Freundinnen. Herzlichen Glückwunsch, du bist heute Abend mit dabei.
2: Ah, cool. Ja, danke schön. Ah, da freue ich mich.
1: Macht euch einen richtig schönen Mädelsabend.
2: Ja, mache ich. Ja, dann, das ist echt eine Überraschung.
1: Ja, sehr schön.
2: Cool, super, freue ich mich.
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2: Hier sind die Nachrichten mit Ludwig Haas. Heiß, heißer München und die Region. Bei den Rekordtemperaturen sind auch viele Veranstaltungen bei uns, der CSD zum Beispiel oder das Sommer-Tollwood. Wie wird denn da eigentlich für Abkühlung gesorgt? München-Reporterin Chantal Marti.
3: Auf dem Olympiaparkgelände sind neue sogenannte Wet-Teams unterwegs. Sie haben einen Wassertank auf dem Rücken und in der Hand einen Schlauch. Wer will, lässt sich abkühlen. Zusätzlich wurde auf dem

0: Im Tollwut-Gelände ein Saunafass umfunktioniert in einen extra Kühlraum.
1: Damit's irgendwann mal besser auf der A92 läuft, soll ja dort gebaut werden. Aber dieser Ausbau, der zieht sich offenbar. München-Reporter Uli Flor.
2: Geplant ist, die Autobahn zwischen dem Autobahndreieck Feldmoching und Neufahrn auszubauen, auf je 3 Spuren pro Fahrtrichtung. Jetzt aber die schlechte Nachricht bei dem Großprojekt, die Anliegergemeinde Eching plant vor Gericht zu ziehen, weil ein Teil des Landschaftsschutzgebiets durch den A92-Ausbau verloren geht, wie es heißt.
1: In München hatten die Stadtwerke bei der Hitze davor gewarnt, unnötig Wasser zu verbrauchen und zum Beispiel Pools zu befüllen. Jetzt ziehen auch Gemeinden im Umland nach. Landsberg am Lech zum Beispiel mahnt heute zusätzlich zur Vorsicht, wenn einfach so Wasser aus Bächen oder Flüssen genommen wird. Das könnte ein Problem fürs Ökosystem und die Tiere darstellen, so die Gemeinde heute in einem Brief. Erst vor wenigen Tagen wurde klar, das Bahnhofsgroßprojekt Stuttgart 21 wird noch mal länger dauern und erst 2031 fertig. Heute hat Bahnchefin Palla bestätigt, dass Stuttgart 21 nicht nur länger dauert, sondern auch noch mal 3 Milliarden Euro teurer wird. Ach, was gibt's Schöneres, als im Sommer mit einer Vespa durch die Stadt zu düsen? Heute feiert Italiens Kultroller seinen 80. Geburtstag. Am Wochenende gibt's eine Geburtstags-Vespa-Parade in Rom mit tausenden Vespas. Auch Teilnehmer aus Deutschland werden erwartet. Das waren die Nachrichten aus München und der Welt.
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4: Genau wissen, wie es wird. Mit dem Charivari-München-Wetter ja die Frage, die sich, glaube ich, gerade alle stellen. Wann kommt denn jetzt die Abkühlung? Ja, dauert noch ein bisschen. 34 Grad, offizielle München-Temperatur gemessen am Marienplatz. So schaut es auch bei euch in Aying aus. Heute bis 35 Grad und der 3-Tage-Trend das Wochenende wird sogar noch heißer. Ab Sonntagabend die ersten Hitzegewitter, aber wirklich kühler bei unter 30 Grad wird es voraussichtlich erst ab Mitte der neuen Woche.
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4: Die neuesten und wichtigsten Meldungen aus der Charivari-Verkehrszentrale A9 Nürnberg-München zwischen Freimann und Frankfurter Ring. Vorsicht in beiden Richtungen, hier ist eine Person auf der Fahrbahn. Auf dem mittleren Ring braucht ihr zwischen Dachauer Straße und Donnersberger Brücke im Schnitt 22 Minuten länger. Die A8 Richtung Stuttgart zwischen Dachau-Fürstenfeldbruck und Sulzemose, rechte Spur blockiert, hier steht ein Pannenauto. A8 Richtung Salzburg zwischen Bad Aibling und Achemühle, 12 Kilometer stocken, 20 Minuten länger. Die A9 Richtung München zwischen Rastplatz Schweitenkirchen und Rastplatz Paunshauser Feld, ein Unfall mit mehreren Fahrzeugen, die mittlere Spur ist hier blockiert. Im weiteren Verlauf zwischen Pfaffenhofen und Allershausen 4 Kilometer Stau, 17 Minuten braucht ihr länger. Dann die A99 Ostumfahrung Richtung Nürnberg zwischen Hohenbrunn und Kirchheim, 10 Kilometer stockend, 14 Minuten. A99 West Richtung Lindau zwischen Dreieckfeld, Moching und Lochhausen, 7 Kilometer stockend, 14 Minuten verliert ihr hier.
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4: Die neuesten Blitzer aus München, Stadt und Land. Auf der Perlacher Straße wird geblitzt, in Solln einmal auf der Herterichstraße, dann nochmal auf der Graubündner Straße. Und wenn ihr was seht, ruft gerne an 089 für München 57 95 5.
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4: Ich bin Susanne Brückner. Rein geht's in ein Hitzewochenende. Es ist der Feel Good Friday. Und von mir gibt's richtig coole Musik. Gleich Fallen Wallet mit Changes. Außerdem echter Sommerhit von Justin Wellington und Small Jam mit Aiko Aiko. Den Anfang machen Leonie und Callum Scott. Hier ist Dave.
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0: Ich vom Charivari hier. So, es ist der Hitzefreitag und steht ein wahnsinnig heißes Wochenende bevor. Und am Telefon ist jetzt die Michaela aus Unterföhring mit einem ganz besonderen Anliegen. Hallo Michaela.
1: Hallo. Und zwar, also unsere Feuerwehr, wir haben ein Sommerfest und das beginnt um 15 Uhr und um 15.30 Uhr hätte die Feuerwehr Oberföhring hier ankommen sollen, aber leider haben sie uns vor einer Stunde abgesagt und leider haben wir jetzt gar keinen Schatten. Es ist hier brutal heiß und die Kinder haben sich total gefreut, dass die Feuerwehr kommt und sie halt auch ein bisschen erklärt, was sie dann da alles haben. Und jetzt haben sie uns abgesagt und jetzt haben wir keinen. Und ich wäre euch sehr dankbar, wenn irgendjemand kommen könnte.
0: Michaela, das heißt, du arbeitest bei einer Kindertagesstätte oder bei dem Kindergarten?
1: Genau, im Kindergarten. Wir haben Krippenkinder und Kindergartenkinder und genau, die würden sich halt richtig freuen, weil es sollte eine Überraschung sein und es war halt jetzt also echt sehr, sehr enttäuschend auch, dass genau die abgesagt haben.
0: Das ist so kurzfristig vor allem. Du, weißt du was, dann machen wir jetzt mal einen Aufruf. Ich weiß, die Feuerwehr hat natürlich jetzt mega viel zu tun, weil es einfach so heiß ist, ne? Die haben viele Einsätze, aber falls jemand von euch, liebe Feuerwehrler da draußen, noch Kapazitäten hat, mal kurz vorbeizukommen, das ginge so gegen 15 Uhr, sollten die da sein?
1: Also 15.30 Uhr.
0: 15.30 Uhr? Für eine Stunde oder wie lange?
1: Genau, für so eine Stunde würde sogar total reichen. Und wie gesagt, Sie können auch gerne hier was essen. Wir stellen Ihnen Getränke zur Verfügung. Das ist überhaupt gar kein Problem.
0: Okay, also liebe Feuerwehrler, wenn ihr das gehört habt und ihr habt vielleicht Kapazitäten, da mal kurz eine Stunde nach Unterföhring vorbeizufahren, dann meldet euch bitte hier bei mir 089 für München 57 95 5. Dann stellen wir Kontakt zu dir her, Michaela. Ich drücke euch ganz fest die Daumen, dass das Sommerfest für euren Kindergarten auf jeden Fall noch mit einem Feuerwehrauto gekrönt wird.
1: Ja, das wäre total super. Die Kinder würden sich mega freuen.

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1: Ja, das war gestern nichts beim Spiel Deutschland gegen Ecuador. Aber gut, wir waren ja eh schon Gruppenerster. Von mir gibt's gleich für alle, die kein Spiel bei der WM verpassen, den offiziellen Soundtrack der FIFA-Fußball-WM. Shakira mit Die Die. In der nächsten halben Stunde hier auf 95.5 Charivari.
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14: Es ist kurz vor halb.
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1: Ja, Freunde, was soll ich sagen? Es ist unfassbar heiß da draußen. Und das ist noch lange nicht die Spitze.

0: Hitze, denn das Wochenende wird noch heißer. Wir gehen es mal der Reihe nach durch. Aktuell 33 Grad, heute bis 35 und der 3-Tage-Trend. Wochenende vor allem morgen noch heißer. Ab Sonntagabend dann erste Schauer und Gewitter. Aber richtig Abkühlung gibt es erst ab Mitte der kommenden Woche.
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0: Es ist unfassbar viel los auf den Straßen. 14.30 Uhr die wichtigsten Meldungen aus der Charivari-Verkehrszentrale. Bitte Vorsicht.

0: Verlauf. Hier liegen auch noch, hier steht auch noch ein Pannen-LKW auf der Fahrbahn. Im Stadtgebiet, mittlerer Ring zwischen Dachauer Straße und Donnersberger Brücke, verliert ihr gerade 20 Minuten. Die A8 Richtung Stuttgart zwischen Dachau-Fürstenfeldbruck und Sulze-Moos, ein Pannenauto auf der rechten Spur. Die A8 Richtung Salzburg zwischen Bad Aibling und Achemühle, 12 Kilometer stockend, 17 Minuten länger. A9 Richtung München zwischen Rastplatz Schweitenkirchen und Rastplatz Paunshauser Feld, ein Unfall mit mehreren Fahrzeugen. Mittlere Spur hier blockiert, Staulänge zunehmend. A99 Ost Richtung Nürnberg zwischen Hohenbrunn und Kirchheim, 11 Kilometer stockend, eine Viertelstunde länger. Und die A99 West Richtung Lindau zwischen Dreieckfeld-Moching und Lochhausen, 6 Kilometer Stau, 13 Minuten dauert es hier länger.
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0: Die neuesten Blitzer aus München, Stadt und Land. Einmal die Pfeuferstraße. Auf der Herterichstraße wird geblitzt und auf der Graubündner Straße. Und wenn ihr was seht, dann ruft an 089 für München 57 95 5 95 5.
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0: Na, habt ihr gestern auch den Fernseher in den Garten oder auf den Balkon getragen, um WM zu gucken? 95.5 Charivari hier. Spiel war ja erst um 22 Uhr. Deutschland gegen Ecuador. Vielleicht habt ihr es aber auch gar nicht gesehen. Ihr werdet es mitbekommen haben. Deutschland hat tatsächlich verloren mit 1:2. Aber hey, ist egal. Gruppensieger waren wir davor ja schon. Aber wichtig jetzt am Montag, ne? Da ist Verlieren verboten. Da geht's dann nämlich in die K.O.-Runde. Und was ihr sonst noch wissen müsst über Fußball, hört ihr jetzt.
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2: Heute mit der Frage, wer wäscht eigentlich die Trikots unserer Fußballnationalmannschaft? Die Spieler?
3: Männer? Waschen? Freiwillig? Echt jetzt? Also der moderne Fußball-Macho rennt nach dem Spiel zur Gegenseite, reißt sich sein Leibchen runter und tauscht dann mit einem der Gegner sein Trikot in einer großen Geste von Fairplay und zeigt im Instagram-Zeitalter auch gerne seinen sportlich-männlichen Oberkörper. Das bringt Follower, Umsatz und Sabber-Emojis ohne Ende. Er bekommt dann von seinem Kontrahenten ein ebenso dreckiges und verschwitztes Teil zurück. Sehr lecker, aber das ist als Andenken sogar sehr begehrt. Gewaschen wird das auf keinen Fall. So ein Trikot eines Gegenspielers ist ein beliebtes Souvenir, besonders wenn man als kleiner Ersatzmann mit einem internationalen Star tauschen kann. Diese Trophäen hängen dann stolz im Vereinsheim. Naja, oder landen irgendwann auf eBay.
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1: So, Freunde, es geht durch den Nachmittag gleich mit dem Motto fürs Wochenende. Swim. Verbringt bitte das Wochenende am See, an der Isar, irgendwo an einem Gewässer und kühlt euch ab. Außer dem gleichen Sommerhit von Cascada und San Francisco. Noch vor drei hier auf 95.5 Charivari.
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2: Hier sind die Nachrichten mit Ludwig Haas. München und der Region steht ein echtes Hitzewochenende bevor. Viele Veranstaltungen wappnen sich, um für Abkühlung zu sorgen. München-Reporterin Arabella Schäffler.
3: Bis zu 38 Grad kann es am Wochenende kriegen. Beim Christopher Street Day sollen zusätzliche Trinkwasserstationen und Biergärten mit Sonnenschirmen helfen. Es ist auch mehr Rettungspersonal vor Ort. Auf dem Sommertoll wird

0: gibt es kühlenden Sprühnebel und ein zum Kühlen umgebautes Saunafass. Oberbürgermeister Krause warnt, man darf die hohen Temperaturen nicht unterschätzen und sollte sich auf das Extremwetter gut vorbereiten.
1: Es ist einer der schönsten Orte Münchens. Das Müllersche Volksbad feiert heute Geburtstag. Zum Jubiläum gibt's einige Aktionen. München-Reporter Ingmar Dressler.
2: 125 Jahre, so alt wird das Müllersche Volksbad. Bis in den frühen Abend werden heute stündlich Führungen angeboten. Ein Highlight, die Preise sind nur so hoch wie im Eröffnungsjahr. Ins Schwitzbad kommt man deswegen für 2,50 und schwimmen gehen könnt ihr ab 25 Cent. Alleine in der ersten Stunde sind heute gut 500 Besucherinnen und Besucher im Volksbad vorbeigekommen.
1: Wenn man kein Geld dabei hat, seinen Kaffee aber bezahlen will, womit könnte man denn dann stattdessen bezahlen? In Passau wollte ein Mann jetzt mit seinem Fahrrad bezahlen und das im Café abgeben. Das Café nahm das Radl sogar als Pfand an. Die Polizei fand dann aber heraus, das Fahrrad hat dem Mann gar nicht gehört und war gestohlen. In New York werden die Mieten für 1 Million Wohnungen eingefroren. Damit hat der neue Bürgermeister der US-Metropole Mamdani ein Wahlversprechen eingelöst. 2 Jahre lang dürfen die Mieten in den Wohnungen nicht erhöht werden, egal was passiert. Mamdani spricht heute von einem historischen Sieg für New York. Und zum Schluss die gute München-Nachricht. Auch am Münchner Flughafen wird der Weg vom Einchecken bis zum Flieger künftig einfacher. Der Bundestag hat dafür ein neues Gesetz beschlossen. Ihr müsst dann nicht mehr mehrmals den Ausweis und eure Reisedokumente vorzeigen. Zu Beginn soll im Flughafen künftig ein Foto von euch gemacht werden. Und dann könnt ihr per Gesichtserkennung die Stationen wie Einchecken, Gepäckaufgabe, Sicherheitskontrolle oder auch Boarding durchlaufen. Das waren die Nachrichten aus München und der Welt.
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4: Genau wissen, wie es wird mit dem Charivari München-Wetter. Hochsommer 32 Grad. Der 3-Tage-Trend Samstag und Sonntag bis zu 38. Ab Montag wird's kühler.
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4: Die wichtigsten Meldungen aus der Charivari-Verkehrszentrale. Richtig fetter Stau auf der Fürstenrieder Straße in beiden Richtungen. Zwischen Indersdorfstraße und A96 hat es einen Unfall in der Baustelle gegeben. Dann mittlerer Ring zwischen Lerchenauer Straße und die Lindenstraße. Ebenfalls dicker Stau, 15 Minuten plus. Schauen wir auf den Autobahnring A99 Richtung Nürnberg zwischen Hohenbrunn und Kirchheim bei München. 9 Kilometer Stau macht 20 Minuten mehr. Genauso Gegenrichtung A99 Richtung Lindau zwischen Feldmochinger Dreieck und Lochhausen. Ebenfalls eine Viertelstunde plus. Und A995 Kreuz Süd Richtung München zwischen Taufkirchen West und Unterhaching Nord. Behinderungen wegen einer Baustelle bis 18 Uhr.
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4: H. Wasserburger Landstraße und Säulen-Herterich-Straße.
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haben uns drauf gefreut. 95.5 Charivari hier. Ja, wir starten in ein Wahnsinnswochenende. Es wird nicht nur mega heiß, es sind auch so viele Highlights in der Stadt. Das größte sicherlich der CSD, der Christopher Street Day in ja eigentlich der kompletten Innenstadt. Heute geht's bereits los. Es gibt nämlich zum allerersten Mal eine Pride-Meile zwischen Odeonsplatz und Siegestor, also auf der kompletten Ludwigstraße. Highlight heute Abend, klar, Conchita Wurst wird da sein. Morgen ist dann die große CSD-Parade mit über 200 Vereinen und über 20.000 Teilnehmenden. Wenn ihr mitmachen wollt, bitte unbedingt Wasser mitnehmen und zwar in rauen Mengen. Um 12 geht's los vom Isarufer über das Glockenbachviertel, Sendlinger Torplatz, Stachus bis hin zur Ludwigstraße. Natürlich ist auch Münchens neuer OB Krause dabei und wird an der Spitze des Zuges mitlaufen. Und ein weiteres Highlight ist das Rathaus-Clubbing morgen Abend. Da wird ja das komplette Rathaus auf dem Marienplatz zum Club, vom Prunkhof draußen bis zum großen Sitzungssaal und dann über alle drei Stockwerke gibt es wieder verschiedenste Areas. Wie gesagt, Wetter wird fantastisch. Denkt dran, nehmt genügend zu trinken mit und dann ganz viel Spaß beim Feiern. Und wir sind natürlich für euch dabei. Die Highlights gibt es dann auf der Charivari Insta-Seite. Und jetzt viel Good Music von Jennifer Lopez und David Guetta. Hier ist Save Me Tonight.

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1: So, Freunde, stürmt nochmal den Supermarkt, deckt euch ein mit Eis, mit Grillgut, mit Kohle, denn das Wochenende wird heiß und von mir gibt's gleich einen echten Sommerhit. Wir machen das Beste draus, gleich mit Yolanda Be Cool und We No Speak Americano. Gleich hier auf 95.5 Charivari.
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1: Es ist Hochsommer bei uns in München, Stadt und Land. Temperaturen heute um 32 Grad und der 3-Tage-Trend, es wird noch heißer.

0: Staus an vielen Strecken. Besonders schlimm derzeit Lerchenauer Straße bis die Glindenstraße. Dort 20 Minuten mehr einplanen. An 8 Richtung Salzburg. Zwischen Achenmühle und Übersee 11 Kilometer Stau. A94 Richtung Passau. Zwischen Feldkirchen Ost und Markschwaben 2 Kilometer Stau. Und A99 Autobahnring Richtung Nürnberg. Einmal zwischen Hohenbrunn und Kirchheim. Eine Viertelstunde Zeitverlust. Und dann nochmal zwischen dem Dreieck Südfest und Feldmoching. Ebenfalls 7 Kilometer Stau und eine Viertelstunde plus. Und A99 Gegenrichtung Richtung Lindau zwischen Ludwigsfeld und Lochhausen auch 20 Minuten plus.
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0: Haarwasserburger Straße und Säulen-Herterich-Straße.
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0: So, Freunde, ich glaube, wir sind uns einig. Wir brauchen Abkühlung, vor allem am Wochenende. 95,5 Charivari hier. Ja, es ist eine wahnsinnige Hitzewoche. Und deswegen stellen wir euch schon die ganze Woche die schönsten Freibäder in München, Stadt und Land vor. Und bei mir im Studio ist jetzt Lukas aus unserer Morningshow. Hallo,
1: yes,
0: grüß dich.
1: Hi.
0: Und du bist aus einem ganz bestimmten Grund da, denn wir stellen heute ein Freibad aus deiner Heimat Landsberg am Lech vor. Was ist denn das für ein Freibad?
1: Genau, da gibt es nämlich dieses eine super beliebte Freibad und das heißt Inselbad. War ich früher als Jugendlicher, als junger Erwachsener sehr, sehr oft. Und es hat halt super viele Besonderheiten. Du hast einen großen Sprungturm mit einem Einer, einem Dreier, einem Fünferturm.
0: Okay.
1: Du hast ein eigenes Wellenbecken. Du hast aber auch einen Kinderbereich, aber auch ein Schwimmerbecken, ja, für alle Sportler.
0: Okay.
1: Sehr viel Liegeflächen und vor allem einen eigenen Lechstrand.
0: Ach, das heißt, man kann da im Lech, also im Fluss baden?
1: Genau, also du gehst hinten aus so einer Tür aus dem Freibad raus und kommst dann runter zum Lechstrand und kannst da dann dich entweder hinlegen oder auch eben im Fluss selber baden gehen und sich so ein bisschen treiben lassen. Das ist wirklich sehr, sehr
0: das
1: schön.
0: Das ist fantastisch. Vor allem, es wird so heiß morgen. Ich habe auch schon wirklich überlegt, an die Isar zu fahren, weil das Wasser einfach kühler ist als jetzt ein See oder im Freibad generell.
1: Ja, auf jeden Fall. Selbes Prinzip da.
0: Ja, absolut. Also vielleicht, wenn ihr am Wochenende ins Auto steigt, dann schaut doch mal zu Landsberg am Lech. Vielleicht trefft ihr auch Lukas da im Inselbad. Einfach hinfahren und Spaß haben. Denkt dran, trinkt viel und von mir gibt es jetzt Feel Good Music. Hier ist Kamrat und Hug Yourself auf 95,5 Charivari.

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1: Ja, wir sehen es positiv, die Hitze. Ey, wenn ihr gerade Wäsche wascht, wascht die Vorhänge oder irgendwas, was sonst immer ewig braucht, um trocken zu werden. Das geht mittlerweile gefühlt in Sekunden. Also, das kann ich euch echt empfehlen. Ich begleite euch durch den Hitzefreitag gleich mit Feel Good Music von Teddy Swims. Mr. Know-It-All. Jetzt gleich.
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2: Ich bin Gregor Jose Moser. Der Fall hatte für Entsetzen gesorgt. Eine vierköpfige Familie aus Hamburg starb im November in der Türkei wegen einer Vergiftung mit Insektiziden. Jetzt hat ein Istanbuler Gericht 4 der 6 Angeklagten schuldig gesprochen und hohe Haftstrafen verhängt. Der Betreiber des Hotels etwa wurde zu 13 Jahren und 4 Monaten Haft verurteilt. Der Inhaber der Schädlingsbekämpfungsfirma bekam eine 18-jährige Haftstrafe. An den Flughäfen kann es aktuell wieder sehr voll sein und entsprechend stressig zugehen. Bald wird es aber möglich sein, Stationen wie Check-in und die Kontrollen zu durchlaufen, ohne seine Ausweisdokumente zeigen zu müssen. Der Bundestag hat einem Gesetzentwurf zu digitalen Check-ins zugestimmt. Das soll die Abläufe beschleunigen. In Deutschland wird immer seltener geheiratet. Die Zahl der Eheschließungen ist im vergangenen Jahr

0: auf den niedrigsten Stand seit 1950 gefallen. Mehr von Thomas Bleskin.
1: Knapp 349.000 Paare haben sich 2025 das Ja-Wort gegeben, so wenige wie nie seit Beginn der Statistik. Rund 130.000 Ehen wurden geschieden, das ist ein leichtes Plus gegenüber dem Vorjahr. Insgesamt gehen aber auch die Scheidungszahlen langfristig zurück. Ehen werden heute im Schnitt später beendet, nach gut 14 Jahren. Die meisten Scheidungen erfolgen einvernehmlich, häufig mit gemeinsamen Lösungen für die Kinder.
0: Die Ministerpräsidenten haben sich mit Kanzler Merz auf eine Reform ihrer Finanzbeziehung geeinigt. Künftig soll der Bund 80% der Kosten übernehmen, wenn neue Bundesgesetze die Kommunen finanziell stark belasten. In Bayern hält sich die Begeisterung aber in Grenzen. Der Bayerische Landkreistag findet, die Einigung ist zwar ein Schritt in die richtige Richtung, löst aber die grundlegenden Finanzprobleme der Kommunen nicht. Nicht 50.000, sondern sogar bis zu 100.000 Stellen will Volkswagen offenbar streichen. Das berichtet das Manager-Magazin unter Berufung auf Insider. Konzernchef Blume soll demnach dem Vorstand diese Pläne bereits vorgestellt haben. VW will sich aktuell noch nicht dazu äußern, weil noch Gespräche liefen.
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2: Happy Feelgood Friday startet gut Richtung Wochenende, an dem so unfassbar viel los ist. Munich Mash im Olympiapark, CSD in der kompletten Innenstadt, The Weeknd in der Arena, dazu gleich dreimal Hofflohmarkt Gaudi. 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
17: Ich bin Gregor Jussi Moser. Am Wochenende kann die Hitze bei einigen zu gesundheitlichen Problemen führen. Bayerns Krankenhäuser sehen sich aber gewappnet, wie die Bayerische Krankenhausgesellschaft mitgeteilt hat. Besonders gefährdet sind ältere Menschen, Kinder, Schwangere und Menschen mit chronischen Vorerkrankungen. Die Krankenhausgesellschaft appelliert an uns alle, genug zu trinken, die Mittagshitze zu meiden und auf unsere Mitmenschen zu achten. Die Bundesregierung plant ja Kürzungen beim Wohngeld und das sorgt weiter für Kritik. Der Deutsche Mieterbund bezweifelt, ob der Staat hier wirklich Geld einspart oder nicht nur Ausgaben verlagert, weil viele Wohngeldhaushalte in die Grundsicherung wandern werden. Mehr als die Hälfte der Wohngeldbeziehenden sind Rentner und Alleinerziehende. Der Mieterbund kritisiert, dass diesen eine zusätzliche finanzielle Belastung droht. Lebenslange Haft für den sogenannten Todesfahrer vom Magdeburger Weihnachtsmarkt. Das Landgericht hat nach dem Anschlag von 2024 die Höchststrafe verhängt, berichtet Lea Matschulat.
18: Der Angeklagte verfolgt das Urteil gegen ihn regungslos. Das Gericht bescheinigt dem 51-Jährigen eine große Gefährlichkeit. Und es ist sehr wahrscheinlich, dass er den Rest seines Lebens im Gefängnis bzw. Maßregelvollzug verbringen wird. Beim Anschlag kurz vor Weihnachten 2024 waren ein 9-Jähriger und 5 Frauen ums Leben gekommen. Hunderte Menschen wurden verletzt.
17: Ukrainische Männer zwischen 23 und 60 Jahren sollen in der EU künftig keinen Schutzstatus

0: bekommen, zumindest wenn sie keine Ausreiseerlaubnis von der Ukraine haben. Die Regierung des Landes hatte die EU-Kommission darum gebeten, weil so viele wehrpflichtige Männer die Ukraine verlassen haben. Die betroffenen Männer können aber weiter einen regulären Asylantrag stellen. Bei der Fußball-Weltmeisterschaft spielen am Abend Norwegen und Frankreich gegeneinander um Platz 1 in Gruppe I. Fürs Sechzehntelfinale sind beide Teams mit je 6 Zählern schon nominiert. Los geht's um 21 Uhr unserer Zeit. Parallel spielen der Senegal und Irak gegeneinander.
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5: Ich bin Gregor Jose Moser. Eine vierköpfige Familie aus Hamburg stirbt während eines Türkeiurlaubs im November 2025. Ein Gutachten stellt später fest, Schuld ist der Einsatz von Insektiziden im Hotel. Jetzt hat ein Istanbuler Gericht 4 Angeklagte zu Haftstrafen verurteilt. Svenja Huck berichtet.
6: Der Betreiber des Hotels erhielt 13 Jahre und 4 Monate Haft. Der Inhaber der Schädlingsbekämpfungsfirma und sein Sohn wurden zu jeweils 18 Jahren verurteilt, ein Mitarbeiter zu gut 12 Jahren. Das Gericht wertete den Fall als bewusste, fahrlässige Tötung. Das Urteil ist noch nicht rechtskräftig.
5: Bayern fördert künftig Projekte von Städten und Gemeinden, die die Folgen von Hitzewellen abschwächen sollen. Noch in diesem Sommer soll dafür eine neue Förderrichtlinie in Kraft treten. Hitze sei ein echtes Gesundheitsrisiko für Millionen Menschen, sagte Umweltminister Glauber. Aus Sicht der Grünen braucht es vor allem in Kitas und Schulen mehr Hitzeschutz. Räume dort könnten oft nicht kühl gehalten werden. Flugreisende haben bald die Möglichkeit, eine überwiegend digitale Abfertigung zu nutzen. Der Bundestag hat einem Gesetzentwurf von Union und SPD zugestimmt. Fluglinien können künftig Daten aus Reisepässen und Personalausweisen durch deren Chip auslesen. Am Flughafen soll außerdem ein Foto gemacht werden. Dann können Reisende per Gesichtserkennung alle Stationen durchlaufen, ohne Ausweisdokumente zeigen zu müssen. Wir bleiben im Bundestag. Der hat auch einem Gesetz zugestimmt, das dafür sorgen soll, dass Bauprojekte wie Autobahnen und Schienen schneller geplant und genehmigt werden. Zu diesem Zweck werden Vorschriften vereinfacht und viele Verfahren digitalisiert. Fehlt noch der Blick zur Fußball-WM. Da treffen heute 2 Topstars aufeinander. Die Stürmer Erling Haaland von Norwegen und Frankreichs Kylian Mbappé. Um 21 Uhr spielen die beiden Teams um den ersten Platz in Gruppe I. Parallel treffen noch Senegal und der Irak aufeinander, die beide noch 0 Punkte haben.

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10: Ich bin Florian Klaus. Der Hitzerekord ist gebrochen. Der Deutsche Wetterdienst hat nach vorläufigen Angaben mit 41,3 Grad die höchste Temperatur registriert, die bisher in Deutschland gemessen wurde. Der vorläufige neue Rekord ist in Saarbrücken aufgestellt worden. Er könnte aber schnell wieder fallen. Für morgen sind Temperaturen mit stellenweise bis zu 42 Grad angesagt. Viele Veranstaltungen fallen am Wochenende aus. Höchststrafe für den Todesfahrer vom Magdeburger Weihnachtsmarkt. Das Landgericht Magdeburg hat ihn zu lebenslanger Haft verurteilt. Dabei wurde auch die besondere Schwere der Schuld festgestellt. Ein Gerichtssprecher hat gesagt:
11: Konkret bedeutet dies, dass der Angeklagte, wenn überhaupt, nur eine sehr geringe Chance hat, jemals wieder in Freiheit zu gelangen.
10: Der Mann hatte 2024 mit einem Mietwagen 6 Menschen getötet und Hunderte verletzt. Sachsen-Anhalts Ministerpräsident Schulze hat gesagt, die Opfer würden nicht allein gelassen. Darauf könnten sie sich auch nach dem Urteil verlassen. Der CSD in München trotzt der Hitze. Ab 12 Uhr werden morgen in einer Parade zum Christopher Street Day mehr als 200 Gruppen mit bunt geschmückten Mottowagen durch die Innenstadt ziehen. Über die Pride-Meiler auf der Ludwigstraße werden wegen der hohen Temperaturen Trinkwasserstellen und Wassersprühstationen verteilt. Zum Umzug und dem dazugehörigen Straßenfest erwarten die Veranstalter mehr als 300.000 Menschen. Bei der Fußball-Weltmeisterschaft kämpfen am Abend Norwegen und Titelkandidat Frankreich im direkten Duell um Platz 1 in Gruppe I. Fürs 16. Finale sind beide Teams mit je 6 Zählern bereits nominiert. Angepfiffen wird die Partie um 21 Uhr unserer Zeit. Parallel spielen der Senegal und Irak gegeneinander. Beide Teams haben selbst bei einem Sieg nur noch theoretische Chancen aufs Weiterkommen.
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Nicht schön? Komm vor. Aber wir kommen immer wieder. So wie es keine Sonnenuntergänge gibt. 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Wir drehen uns weg von ihr. So gibt es auch keine Weltuntergänge. Welt ist immer. Wir wenden uns manchmal von ihr ab. 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Die Tiere brauchen uns nicht. 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